0: teilweise schon Top-Temperaturen um die 25 Grad.
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2: Sperre auf der A9 Berlin Richtung Nürnberg zwischen Plech und Hormersdorf. Hier laufen Bergungsarbeiten. Und noch die A7 Ulm Richtung Füssenreute zwischen Bad Grönenbach und Dietmannsried liegen Gegenstände auf der Fahrbahn. Allen unterwegs eine gute und sichere Fahrt.
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5: Ich bin Yves Simon. Die Fußball-Weltmeisterschaft läuft. Den Auftakt haben am Abend Co-Gastgeber Mexiko und Südafrika gemacht. Mit 2:0 haben die Mexikaner das Spiel im Aztekenstadion von Mexico City für sich entschieden. Die heimischen Fans haben für tolle Stimmung gesorgt und das Stadion zu einem echten Hexenkessel gemacht. Das DFB-Team hat das Spiel im Quartier im Bundesstaat North Carolina verfolgt und greift dann selbst am Sonntag ins Turnier ein gegen Curaçao. Abwehrmann Nico Schlotterbeck freut sich schon aufs Wochenende.
6: Wir sind eine Top-Top-Top-Mannschaft. Wir haben unfassbar gute Spieler, wir haben gute Einzelspieler und vor allem, wir haben, was wir lange nicht mehr hatten, wir hatten deutschen Tugenden auf dem Platz. Wir haben Disziplin, wir haben Leidenschaft, wir haben Widerstandsfähigkeit und brauchen uns wirklich, also so sehe ich das, vor gar niemand verstecken.
5: In dieser Nacht findet noch ein zweites Spiel statt. Um 4 Uhr starten Südkorea und Tschechien ins Turnier. US-Präsident Trump hat die für heute Nacht angekündigten schweren Angriffe auf den Iran kurzfristig abgesagt. Er verweist auf angeblich kurz vor dem Durchbruch stehende Friedensverhandlungen. Als Ort für eine mögliche Vertragsunterzeichnung hat Trump Europa ins Spiel gebracht, wie er im Oval Office erklärt hat. Das iranische Regime dementiert allerdings Fortschritte und sieht kein Abkommen in greifbarer Nähe. Im Bundestag soll die geplante Erhöhung der Abgeordneten-Diäten in diesem Jahr ausgesetzt werden. Ein Gesetzentwurf der schwarz-roten Koalition hat in der ersten Lesung auch Unterstützung von AfD, Grünen und Linken gefunden. Eigentlich würden die Diäten zum 1. Juli um knapp 500 Euro im Monat steigen. Wegen der angespannten Wirtschafts- und Haushaltslage soll das aber ausbleiben. SpaceX ist an die Börse gegangen und Bayerns Digitalminister Mehring warnt, dass Europa nicht einfach zuschauen darf, wie Firmen wie zum Beispiel SpaceX die digitale Infrastruktur aufbauen und dadurch immer mehr Einfluss gewinnen. Mehring fordert mehr Innovation und auch weniger Regulierung, damit Europa bei Schlüsseltechnologien wie zum Beispiel auch Raumfahrt und KI nicht von anderen abhängig ist.
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7: Heute in der Nacht kann es teilweise nass werden. Die Tiefstwerte liegen so bei 11 Grad. Und wenn wir dann heute auf den Freitag schauen, da wird es dann nochmal durchwachsen. Die Sonne tut sich schwer, es ist bewölkt, teilweise wird es nass. Es geht ein lebhafter Wind und die Top-Temperatur noch gemäßigt bei um die 15 Grad. Aber ab dem Wochenende geht es dann wirklich bergauf. Das Wochenende ist trocken, es wird sonniger, es wird wärmer. Teilweise schon Top-Temperaturen um die 25 Grad.
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4: Mit Yves Simon. Die Fußballweltmeisterschaft in Mexiko, in den USA und Kanada ist offiziell eröffnet worden. Co-Gastgeber Mexiko ist am Abend mit einem 2:0-Sieg gegen Südafrika gestartet. Genau dasselbe Match hatte es auch zum Auftakt der WM 2010 gegeben, damals aber in Südafrika. Im Eröffnungsspiel in Mexico City gab es gleich 3 rote Karten, 2-mal für Südafrika, 1 für Mexiko. Vorher hatte es eine bunte Zeremonie im Aztekenstadion gegeben. Die deutsche Mannschaft greift dann am Sonntag ins Turnier ein gegen Curaçao. In der EU sind heute Nacht die strengeren Migrationsregeln der europäischen Asylreform in Kraft getreten. Dadurch sollen Schutzsuchende zwischen den Mitgliedsländern solidarischer verteilt werden und Asylverfahren schneller abgewickelt werden. Außerdem gelten neue Regeln für die sogenannten sicheren Herkunftsländer. Für uns berichtet aus Brüssel Dieter Ebeling.
5: Die neuen Regeln bedeuten Folgendes. Grundsätzlich wird an den EU-Außengrenzen kontrolliert. In Deutschland werden deswegen an den großen Flughäfen wie Berlin, Frankfurt, München oder Düsseldorf Zentren eingerichtet, in denen Migranten bleiben müssen. Und zwar dann, wenn sie aus Ländern mit einer Anerkennungsquote von weniger als 20% kommen. Oder wenn sie keine Papiere haben oder als Gefährder gelten. Dort können sie bis zu 3 Monate festgehalten werden.
4: Außerdem sollen Abschiebezentren außerhalb der EU entstehen, aber mit deren Einrichtung wird es noch ein bisschen dauern. Der britische Verteidigungsminister Healey ist zurückgetreten. Der Labour-Politiker kritisiert das Verteidigungsbudget, das für sein Ministerium von Premier Starmer geplant war. Er kritisiert das als deutlich zu niedrig für die momentane Sicherheitslage. Mit seinem Rücktritt erhöht Healey damit den Druck auf die Regierung. Neuer Verteidigungsminister wird der bisherige Staatsminister im Innenministerium Dan Jarvis. Eine Mehrheit der Deutschen fordert strengere Regeln für die Nutzung von E-Scootern. Die Ergebnisse einer repräsentativen YouGov-Umfrage zeigen, dass 57% der Befragten zusätzliche Regulierungen bei der Nutzung von E-Scootern wollen. Und fast jeder 5. ist dafür, E-Scooter sogar komplett zu verbieten. Alle anderen sind aber zum Beispiel für feste Parkzonen, damit die Roller nicht mehr einfach so auf der Straße oder am Gehweg liegen. Bayerns Familienministerin Scherf hat das neue Kita-Gesetz verteidigt. Zuletzt hatte es Kritik gegeben, weil der 100-Euro-Beitragszuschuss für Eltern wegfällt. Scherf betont aber, der Zuschuss bleibt, aber er geht automatisch an die Kitas. Insgesamt erhöht der Freistaat seine Zuschüsse um 25%, heißt es.
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6: Wir starten rein in den Freitag. Der ist leider nochmal durchwachsen und unbeständig. Es ist bewölkt, teilweise fällt Regen, es gibt ein lebhafter Wind und die Temperaturen sind noch gemäßigt bei um die 15 Grad. Aber mit dem Wochenende geht's dann bergauf. Da wird's dann immer besser, freundlicher, sonniger, auch wärmer. Am Wochenende teils Top-Temperaturen um die 25 Grad. Also es sieht ganz gut aus für das Public Viewing dann am Sonntag. Dann spielen die Deutschen ja um 19 Uhr gegen Curaçao.
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4: Eine Meldung momentan, das ist allerdings eine Sperre auf der A9 Berlin Richtung Nürnberg zwischen Plech und Hormersdorf. Hier laufen Bergungsarbeiten. Die Autobahn ist dicht. Bitte hier eine Gasse für die Rettungs- und Einsatzfahrzeuge bilden. Ansonsten allen unterwegs eine gute und sichere Fahrt.
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5: Ich bin Yves Simon. Die Fußballweltmeisterschaft in Mexiko, in den USA und Kanada ist offiziell eröffnet worden. Co-Gastgeber Mexiko ist am Abend mit einem 2:0-Sieg gegen Südafrika gestartet. Genau dasselbe Match hatte es auch zum Auftakt der WM 2010 gegeben, damals aber in Südafrika. Im Eröffnungsspiel in Mexico City gab es gleich 3 rote Karten, 2-mal für Südafrika, 1 für Mexiko. Vorher hatte es eine bunte Zeremonie im Aztekenstadion gegeben. Die deutsche Mannschaft greift dann am Sonntag ins Turnier ein gegen Curaçao. In der EU sind heute Nacht die strengeren Migrationsregeln der europäischen Asylreform in Kraft getreten. Dadurch sollen Schutzsuchende zwischen den Mitgliedsländern solidarischer verteilt werden und Asylverfahren schneller abgewickelt werden. Außerdem gelten neue Regeln für die sogenannten sicheren Herkunftsländer. Für uns berichtet aus Brüssel Dieter Ebeling.
6: Die neuen Regeln bedeuten Folgendes. Grundsätzlich wird an den EU-Außengrenzen kontrolliert. In Deutschland werden deswegen an den großen Flughäfen wie Berlin, Frankfurt, München oder Düsseldorf Zentren eingerichtet, in denen Migranten bleiben müssen. Und zwar dann, wenn sie aus Ländern mit einer Anerkennungsquote von weniger als 20% kommen oder wenn sie keine Papiere haben oder als Gefährder gelten. Dort können sie bis zu 3 Monate festgehalten werden.
5: Außerdem sollen Abschiebezentren außerhalb der EU entstehen, aber mit deren Einrichtung wird es noch ein bisschen dauern. Der britische Verteidigungsminister Healey ist zurückgetreten. Der Labour-Politiker kritisiert das Verteidigungsbudget, das für sein Ministerium von Premier Starmer geplant war. Er kritisiert das als deutlich zu niedrig für die momentane Sicherheitslage. Mit seinem Rücktritt erhöht Healey damit den Druck auf die Regierung. Neuer Verteidigungsminister wird der bisherige Staatsminister im Innenministerium Dan Jarvis. Bayerns Familienministerin Schärf hat das neue Kita-Gesetz verteidigt. Zuletzt hatte es Kritik gegeben, weil der 100-Euro-Beitragszuschuss für Eltern wegfällt. Schärf betont aber, der Zuschuss bleibt, aber er geht automatisch an die Kitas. Insgesamt erhöht der Freistaat seine Zuschüsse um 25%, heißt es.
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7: Wir starten rein in den Freitag. Der ist leider nochmal durchwachsen und unbeständig. Es ist bewölkt, teilweise fällt Regen, es gibt ein lebhafter Wind und die Temperaturen sind noch gemäßigt bei um die 15 Grad. Aber mit dem Wochenende geht's dann bergauf. Da wird's dann immer besser, freundlicher, sonniger, auch wärmer. Am Wochenende teils Top-Temperaturen um die 25 Grad. Also es sieht ganz gut aus für das Public Viewing dann am Sonntag. Dann spielen die Deutschen ja um 19 Uhr gegen Curaçao.
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3: Mit Yves Simon. Die Fußballweltmeisterschaft in Mexiko, in den USA und Kanada ist offiziell eröffnet worden. Co-Gastgeber Mexiko ist am Abend mit einem 2:0 Sieg gegen Südafrika gestartet. Genau dasselbe Match hatte es auch zum Auftakt der WM 2010 gegeben, damals aber in Südafrika. Im Eröffnungsspiel in Mexico City gab es gleich 3 rote Karten, 2-mal für Südafrika, 1 für Mexiko. Vorher hatte es eine bunte Zeremonie im Aztekenstadion gegeben. Die deutsche Mannschaft greift dann am Sonntag ins Turnier ein gegen Curaçao. In der EU sind heute Nacht die strengeren Migrationsregeln der europäischen Asylreform in Kraft getreten. Dadurch sollen Schutzsuchende zwischen den Mitgliedsländern solidarischer verteilt werden und Asylverfahren schneller abgewickelt werden. Außerdem gelten neue Regeln für die sogenannten sicheren Herkunftsländer. Für uns berichtet aus Brüssel Dieter Ebeling.
4: Die neuen Regeln bedeuten Folgendes. Grundsätzlich wird an den EU-Außengrenzen kontrolliert. In Deutschland werden deswegen an den großen Flughäfen wie Berlin, Frankfurt, München oder Düsseldorf Zentren eingerichtet, in denen Migranten bleiben müssen. Und zwar dann, wenn sie aus Ländern mit einer Anerkennungsquote von weniger als 20% kommen oder wenn sie keine Papiere haben oder als Gefährder gelten. Dort können sie bis zu 3 Monate festgehalten werden.
3: Außerdem sollen Abschiebezentren außerhalb der EU entstehen, aber mit deren Einrichtung wird es noch ein bisschen dauern. Der britische Verteidigungsminister Healey ist zurückgetreten. Der Labour-Politiker kritisiert das Verteidigungsbudget, das für sein Ministerium von Premier Starmer geplant war. Er kritisiert das als deutlich zu niedrig für die momentane Sicherheitslage. Mit seinem Rücktritt erhöht Healey damit den Druck auf die Regierung. Neuer Verteidigungsminister wird der bisherige Staatsminister im Innenministerium Dan Jarvis. Eine Mehrheit der Deutschen fordert strengere Regeln für die Nutzung von E-Scootern. Die Ergebnisse einer repräsentativen YouGov-Umfrage zeigen, dass 57% der Befragten zusätzliche Regulierungen bei der Nutzung von E-Scootern wollen. Und fast jeder Fünfte ist dafür, E-Scooter sogar komplett zu verbieten. Alle anderen sind aber zum Beispiel für feste Parkzonen, damit die Roller nicht mehr einfach so auf der Straße oder am Gehweg liegen. Bayerns Familienministerin Schärf hat das neue Kita-Gesetz verteidigt. Zuletzt hatte es Kritik gegeben, weil der 100-Euro-Beitragszuschuss für Eltern wegfällt. Schärf betont aber, der Zuschuss bleibt, aber er geht automatisch an die Kitas. Insgesamt erhöht der Freistaat seine Zuschüsse um 25%, heißt es.
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5: Wir starten rein in den Freitag. Der ist leider nochmal durchwachsen und unbeständig. Es ist bewölkt, teilweise fällt Regen, es geht ein lebhafter Wind und die Temperaturen sind noch gemäßigt bei um die 15 Grad. Aber mit dem Wochenende geht's dann bergauf. Da wird's dann immer besser, freundlicher, sonniger, auch wärmer. Am Wochenende teils Top-Temperaturen um die 25 Grad. Also es sieht ganz gut aus für das Public Viewing dann am Sonntag. Dann spielen die Deutschen ja um 19 Uhr gegen Curaçao.
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3: Die A9 bleibt weiterhin noch gesperrt. Berlin Richtung Nürnberg zwischen Plech und Hormersdorf. Da laufen Bergungsarbeiten und auch Reinigungsarbeiten. So lange bitte eine Gasse für die Rettungs- und Einsatzfahrzeuge bilden. Ansonsten eine gute und sichere Fahrt.
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3: Ich bin Yves Simon. Sombreros, Shakira und viel gute Laune. Die Fußball-Weltmeisterschaft ist seit dem Abend eröffnet. Co-Gastgeber Mexiko hat das Eröffnungsspiel im Aztekenstadion mit 2:0 gegen Südafrika gewonnen. Für Gesprächsstoff haben 3 rote Karten gesorgt, 2 gegen Südafrika und 1 gegen Mexiko kurz vor Schluss. Das deutsche Team hatte extra einen halben Tag trainingsfrei bekommen von Bundestrainer Nagelsmann, damit auch alle das Spiel gemeinsam schauen können. Für uns im DFB-Quartier in Winston-Salem, North Carolina, ist Thomas Bremser. Thomas, wie ist denn die Stimmung im Team?
4: Ich muss sagen, ich nehme die Spieler hier sehr entspannt wahr, auch bei den Pressekonferenzen. Sympathisch auch unser Abwehrduo Tah und Schlotterbeck. Die haben einen richtigen Lachanfall bekommen, als ein Reporter Jonathan Tah falsch ausgesprochen hat.
5: Jonathan, Sie sind da jetzt seit über 10 Jahren Nationalspieler.
6: Jonathan finde ich gut.
7: Ja, ich auch.
6: Ja. Jonathan startet.
4: Ja, Jonathan hat wohl jetzt seinen Spitznamen weg, zumindest bei seinem Nebenmann.
7: Jonathan spielt bei Bayern München.
4: Ja, und so eine lockere Stimmung ist natürlich bei so einem langen Turnier auch sehr wichtig.
3: Das erste Deutschlandspiel ist dann am Sonntag gegen Curaçao. Der Bundesrat berät heute über gleich mehrere Gesetzesvorhaben. Unter anderem geht es um die Apothekenreform. Mit ihr sollen Leistungen wie zum Beispiel auch Impfungen direkt in den Apotheken möglich werden, mehr Vorsorge und auch Tests. Es geht außerdem heute um besseren Schutz vor häuslicher Gewalt durch elektronische Fußfesseln für besonders gefährliche Täter. Und außerdem debattiert heute der Bundesrat über die umstrittenen Sparpläne bei den Gesundheitsausgaben. In den USA steht heute der größte Börsengang der Geschichte an. Der Raumfahrtkonzern SpaceX von Elon Musk will mehr als 55 Millionen Aktien zu je $135 ausgeben. Wegen der hohen Nachfrage könnten Emissionsbanken zusätzlich bis zu 83 Millionen Papiere kaufen. Dann würde SpaceX rund $86 Milliarden einnehmen und Musk zum ersten Billionär der Welt machen. Die Erstklässler bei uns in Bayern sollen mehr Sportstunden bekommen. Momentan sind es nur 2 pro Woche. Das ist aber zu wenig, meint Kultusministerin Stolz. Sie will das deswegen nach oben korrigieren.
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8: Wir starten rein in den Freitag. Der ist leider nochmal durchwachsen und unbeständig. Es ist bewölkt, teilweise fällt Regen, es geht ein lebhafter Wind und die Temperaturen sind noch gemäßigt bei um die 15 Grad. Aber mit dem Wochenende geht's dann bergauf. Da wird's dann immer besser, freundlicher, sonniger, auch wärmer. Am Wochenende teils Top-Temperaturen um die 25 Grad. Also es sieht ganz gut aus für das Public Viewing dann am Sonntag. Dann spielen die Deutschen ja um 19 Uhr gegen Curaçao.
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3: Mit Yves Simon. Guten Morgen. Die Fußball-Weltmeisterschaft läuft. Im Aztekenstadion in Mexico City ist am Abend der Startschuss gefallen. Der erste der drei Gastgeber Mexiko ist mit einem 2:0-Sieg gegen Südafrika ins Turnier eingestiegen. Thomas Bremser war für uns mit dabei. Er hat das Spiel und auch die Eröffnungsfeier beobachtet.
4: Ja, ich glaube, es war eine gute Entscheidung, dass das erste Spiel in Mexiko ausgetragen wird. Es war laut, bunt, musikalisch, viele Sombreros habe ich gesehen und natürlich Shakira. Nach einer langen Show dann endlich der Anpfiff und schon nach ein paar Minuten das erste Tor für die Gastgeber. Ein munterer Auftakt mit drei roten Karten und lauten Fans. Die Mexikaner werden uns noch viel Freude machen.
3: Heute steigt dann auch Kanada gegen Bosnien ein. Da gibt's dann in Toronto nochmal eine Feier und um 3 Uhr kommende Nacht auch noch eine in L.A., wenn die USA ihr erstes Spiel haben. Seit Mitternacht gelten in der EU strengere Asylregeln. Die Reform soll dafür sorgen, dass Asylverfahren schneller ablaufen und abgelehnte Bewerber konsequenter abgeschoben werden. Länder mit besonders vielen Flüchtlingen bekommen Unterstützung von anderen EU-Staaten, zum Beispiel durch Geld oder die Aufnahme von Asylsuchenden. Menschen mit geringen Erfolgsaussichten müssen in Zukunft in speziellen Zentren an den Grenzen auf eine schnelle Entscheidung warten. Und auch in Deutschland entstehen solche Einrichtungen, zum Beispiel an den Flughäfen Berlin, München und Frankfurt. Das umstrittene Sparpaket der Bundesregierung für die Gesundheitsausgaben ist heute Thema im Bundestag und auch im Bundesrat. Der Entwurf soll die Krankenkassen um mindestens 16 Milliarden Euro entlasten und höhere Zusatzbeiträge verhindern. Geplant sind Ausgabenbremsen bei Praxen, Kliniken und der Pharmabranche und auch höhere Zuzahlungen für Versicherte. Europol hat eine der größten Geldwäscheanbieter von Kryptowährungen zerschlagen. Der als Audi A6 bekannte Dienst steht im Verdacht, über 336 Millionen Euro gewaschen zu haben. Das hat die Behörde in Den Haag mitgeteilt. Audi A6 soll nach Ansicht der Ermittler eine zentrale Drehscheibe für Cyberkriminelle werden, um gestohlenes digitales Vermögen zu Geld zu machen. Eichenprozessionsspinner breiten sich in Bayern gerade wegen des warmen Wetters massiv aus und werden deswegen vielerorts zur Plage. Städte wie Nürnberg, Würzburg und Coburg lassen die gefährlichen Raupen momentan mit Spezialgeräten von Eichen entfernen, weil ihre kaum sichtbaren Brennhaare starke Allergien und auch Atembeschwerden bei Menschen auslösen können.
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5: Heute ist es ziemlich bewölkt bei uns in Oberbayern. Hin und wieder ist auch Regen mit dabei und ganz schön windig ist es. Die Tagestopwerte, die erreichen heute 15 bis 17 Grad.
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5: Momentan habe ich keine Meldungen für euch, alles frei soweit.
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5: Auch bei den Blitzern habe ich noch nichts. Wenn ihr was habt, gerne anrufen oder eine WhatsApp schicken. Beides unter 08000 1064 1064. Merci dabei.
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5: Einen schönen Freitagmorgen wünsche ich euch. Das Wochenende steht vor der Tür. Das Wetter wird wieder schöner. Und was da bei uns in Oberbayern am Wochenende so geboten ist, das sage ich euch gleich um 16:45 in meinen 111 Dingen in Oberbayern, die man unbedingt mal gemacht hat.

Die größte Fußballweltmeisterschaft aller Zeiten läuft und am Sonntag gibt's das erste Spiel für Deutschland. Und wir haben uns da was Besonderes überlegt. Hier ist das Top FM Frühstücksradio und unsere Jungs spielen am Sonntag gegen Curaçao. Das ist eine Insel in der Karibik und da kommt auch der Blue Curaçao Sirup her. Und welchen besonderen WM-Freundschaftsdrink wir uns damit mixen, das hört ihr um 10 nach 7 hier im Top FM Frühstücksradio.

0: Hier ist das Top FM Frühstücksradio. Schönen guten Morgen. Und was bei uns am Wochenende so abgeht, das sage ich euch jetzt.
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0: Da wird sauber gefeiert am Wochenende bei uns in Oberbayern. In Vaterstetten ist wieder das beliebte Volksfest. Da gibt's morgen zum Beispiel den Kinder- und Familiennachmittag mit vergünstigten Preisen bei Essen und Fahrgeschäften. Und abends spielt die Partyband Münchner Geschichten. Das Volksfest in Vaterstetten geht bis Dienstag. Und passend zu diesem wunderschönen Seefest kommt auch wieder die Sonne raus. In Tutzing im Kreis Starnberg findet morgen wieder das beliebte Weinfest statt. Direkt am Ufer des Starnberger Sees gibt's Live-Musik, leckere Weine und für die Kids Hüpfburg, Kinderschminken und den großen Spielplatz. Das Weinfest in Tutzing zieht jedes Jahr bis zu 5000 Besucher an und findet morgen wie gewohnt an der Brahms-Promenade statt.
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3: Ich bin Yves Simon. Guten Morgen. Die Fußball-Weltmeisterschaft läuft. Im Aztekenstadion in Mexico City ist am Abend der Startschuss gefallen. Der erste der drei Gastgeber Mexiko ist mit einem 2:0-Sieg gegen Südafrika ins Turnier eingestiegen. Thomas Bremser war für uns mit dabei. Er hat das Spiel und auch die Eröffnungsfeier beobachtet.
4: Ja, ich glaube, es war eine gute Entscheidung, dass das erste Spiel in Mexiko ausgetragen wird. Es war laut, bunt, musikalisch, viele Sombreros habe ich gesehen und natürlich Shakira. Nach einer langen Show dann endlich der Anpfiff und schon nach ein paar Minuten das erste Tor für die Gastgeber. Ein munterer Auftakt mit 3 roten Karten und lauten Fans. Die Mexikaner werden uns noch viel Freude machen.
3: Heute steigt dann auch Kanada gegen Bosnien ein. Da gibt's dann in Toronto nochmal eine Feier und um 3 Uhr kommende Nacht auch noch eine in L.A., wenn die USA ihr erstes Spiel haben. Seit Mitternacht gelten in der EU strengere Asylregeln. Die Reform soll dafür sorgen, dass Asylverfahren schneller ablaufen und abgelehnte Bewerber konsequenter abgeschoben werden. Länder mit besonders vielen Flüchtlingen bekommen Unterstützung von anderen EU-Staaten, zum Beispiel durch Geld oder die Aufnahme von Asylsuchenden. Menschen mit geringen Erfolgsaussichten müssen in Zukunft in speziellen Zentren an den Grenzen auf eine schnelle Entscheidung warten. Und auch in Deutschland entstehen solche Einrichtungen, zum Beispiel an den Flughäfen Berlin, München und Frankfurt. Das umstrittene Sparpaket der Bundesregierung für die Gesundheitsausgaben ist heute Thema im Bundestag und auch im Bundesrat. Der Entwurf soll die Krankenkassen um mindestens 16 Milliarden Euro entlasten und höhere Zusatzbeiträge verhindern. Geplant sind Ausgabenbremsen bei Praxen, Kliniken und der Pharmabranche und auch höhere Zuzahlungen für Versicherte. Eichenprozessionsspinner breiten sich in Bayern gerade wegen des warmen Wetters massiv aus und werden deswegen vielerorts zur Plage. Städte wie Nürnberg, Würzburg und Coburg lassen die gefährlichen Raupen momentan mit Spezialgeräten von Eichen entfernen, weil ihre kaum sichtbaren Brennhaare starke Allergien und auch Atembeschwerden bei Menschen auslösen können.
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5: Ja, heute fühlt sich es wieder ein bisschen an wie im Herbst in Oberbayern. Regenschirm ist heute unser bester Freund. Wir haben immer wieder Regen, es ist windig und wir haben viele Wolken bei Tagestopwerten von 15 bis 17 Grad. Morgen dann endlich aufatmen. Der Sommer kommt zurück. Ab dem Mittag wird es freundlicher und dann kriegen wir Tagestopwerte bis zu 25 Grad.
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5: Guten Morgen auf die Straßen. Momentan habe ich da keine Meldungen für euch und auch bei den Blitzern.
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5: Momentan alles sauber. Wenn ihr was habt, gerne her damit, per Telefon, per WhatsApp. Beides unter 08000 1064 1064.
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5: Das Wochenende ist in Sicht. Und besseres Wetter auch. Also recht viel schöner könnte doch der Morgen gar nicht sein, oder? Dazu gibt's jetzt Madonna mit Like a Prayer.

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0: 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Schönen guten Morgen euch.
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0: Ja, die größte Fußballweltmeisterschaft aller Zeiten läuft. Gestern ging's los. Mexiko hat das Auftaktspiel 2-0 gegen Südafrika gewonnen. Und gerade eben, 86. Minute bei Südkorea gegen Tschechien, steht's gerade 2-1. Und wir Deutschen, wir starten am Sonntag gegen Curaçao in das Turnier. Und was gibt's denn Wissenswertes über den Gegner Curaçao?
2: Curaçao ist tatsächlich zum allerersten Mal bei der Fußball-WM dabei und hat schon vor dem Anpfiff einen Rekord geknackt. Denn noch nie hat sich ein so kleines Land für eine WM qualifiziert. Curaçao hat nicht mal 160.000 Einwohner. Trotzdem könnte uns der ein oder andere Spieler bekannt vorkommen, nämlich aus der deutschen Bundesliga. Für Curaçao spielen zum Beispiel Jürgen Lokadia und Joshua Brenet. Die haben in der Vergangenheit beide schon für Hoffenheim gespielt. Übrigens, am Sonntag beim Spiel Deutschland-Curaçao wird direkt der nächste Rekord geknackt. Cheftrainer Dick Advokat ist mit seinen 78 Jahren dann offiziell der älteste Trainer der WM-Geschichte. Anpfiff ist um 19 Uhr.
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7: Ich bin Moritz Einzel. Guten Morgen. Co-Gastgeber Mexiko hat einen perfekten Start in die Fußballweltmeisterschaft hingelegt. Die Mexikaner haben gegen Südafrika mit 2:0 gewonnen. Zuvor hatte es im Aztekenstadion von Mexiko-Stadt eine große Eröffnungsshow gegeben. Andrea Sosa Cabrios berichtet aus Mexiko-Stadt.
8: Es war eine authentische Fiesta Mexicana, ein großes mexikanisches Fest. Mexiko besiegte Südafrika mit 2:0 im Auftaktspiel. Der Jubel der Fans kannte keine Grenzen. Zum Auftakt traten Shakira und weitere Latino-Stars bei der Eröffnungsshow auf. Schauspielerin Salma Hayek begrüßte die Fans im Stadion. Trotz der Sorgen vor schlechtem Wetter fiel während des Spiels kein einziger Tropfen Regen.
7: Und im zweiten Spiel der Gruppe A gewann jetzt am frühen Morgen Südkorea gegen Tschechien mit 2:1. Nach einer Brandserie in Regensburg ermittelt die Generalstaatsanwaltschaft wegen des Verdachts auf Brandstiftung mit extremistischer Motivation. Ein Kabelbrand im Regensburger Westen und ein ähnlicher Vorfall im nahegelegenen Pendling weisen laut Behörde bei Tatobjekten und Vorgehensweise auf einen politischen Hintergrund hin. In der EU gelten seit Mitternacht deutlich schärfere Asylregeln. Künftig sollen Schutzsuchende mit geringen Bleibechancen an den Außengrenzen beschleunigte Verfahren in speziellen Einrichtungen durchlaufen. Solche Zentren entstehen auch an deutschen Flughäfen wie Berlin, München und Frankfurt. In den USA steht heute der größte Börsengang der Geschichte an. Der Raumfahrtkonzern SpaceX von Elon Musk will mehr als 555 Millionen Aktien zu je $135 ausgeben. Wegen der hohen Nachfrage könnten Emissionsbanken zusätzlich bis zu 83 Millionen Papiere kaufen. Dann würde SpaceX rund $86 Milliarden einnehmen und Musk zum ersten Billionär der Welt machen.
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9: O-Zapft ist, und zwar mit Jubiläum. Die Landsberger Wiesen geht in ihre 30. Runde. Ab heute bis nächsten Sonntag gibt's Fahrgeschäfte, Musik, Umzüge und Feuerwerk. Highlight ist der große Festumzug durch die Altstadt am Sonntag. Außerdem warten Seniorennachmittag, Familienangebote und jede Menge Bierzeltstimmung auf euch. Aus Landsberg, Pia Wörz.
10: Und mehr Nachrichten aus Oberbayern wieder in einer halben Stunde in den Top FM Nachrichten.
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11: Heute bleibt es regnerisch in Oberbayern. Wir haben viele Wolken und der Wind frischt lebhaft auf. Bei euch in Erding am Stadtpark messen wir gerade 11 Grad. Wessling im Kreis Starnberg, das sind 10. Ja, und recht viel mehr werden es heute nicht. Tagestopwerte 15 bis 17 Grad. Aber morgen wird es dann freundlicher. Wenn der Regen abklingt, kommt immer häufiger die Sonne raus und dann steigen die Temperaturen auf bis zu 25 Grad.
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11: Guten Morgen auf die Straßen, momentan keine Meldungen.
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11: Aying, Kreis München, die Höhenkirchner Straße. Finsing, Kreis Erding, Erdinger Straße. In Gilching, Kreis Starnberg, Westlinger Straße hat der Walli gemeldet, Dankeschön. Und München, Neurieder Straße, Stadt einwärts. Wenn ihr noch was habt, gerne her damit, per Telefon, per WhatsApp, beides unter 08000 1064 1064.
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11: Schönen guten Morgen euch. Klar, die Natur, die freut sich, aber wir haben schon ein bisschen unter dem Sauwetter gelitten, gell? Wer aber noch mehr gelitten hat, unsere Autos, wie die ausschauen, das ist unglaublich. Und gerade wenn jetzt am Wochenende das Wetter schön wird, dann sieht man den Dreck noch viel mehr. Kein Problem. Wir schenken euch eine Premium-Autowäsche. Wie? Das sage ich euch gleich um 10 nach 6. Und hier ist Billy Joel.

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Die größte WM aller Zeiten läuft. Und weil gemeinsam Fußball gucken besonders schön ist, gibt's auch wieder jede Menge Public Viewing bei uns in Oberbayern. Im Kreis Fürstenfeldbruck zum Beispiel, im Scala Kino oder im Veranstaltungsforum. Im Kreis Erding läuft Deutschland gegen Curaçao am Sonntag auf dem großen LED-Würfel in der Stadtwerke Erding Arena. Und im Kreis Starnberg läuft das Deutschlandspiel am Sonntag im Schloss Kempfenhausen. Wo es zur WM in Oberbayern sonst noch so Public Viewing gibt, seht ihr auf topfm.de.

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3: Mit Sandra Sedelmeier. Schönen guten Morgen. Heute Thema im Bundestag. Die Regierung will Krankenkassen finanziell entlasten, damit die Beiträge nicht steigen. Für Patientinnen und Patienten könnte das aber heißen, Medikamente werden teurer und es gibt weniger kostenlose Mitversicherung für Ehepartner. Hat Münchens Ex-OB gegen die Regeln verstoßen? Genau das soll jetzt geprüft werden. Gegen Dieter Reiter ist ein Disziplinarverfahren eingeleitet worden. Der Vorwurf, seine Nebentätigkeit beim FC Bayern soll nicht ordnungsgemäß genehmigt gewesen sein. Achtung beim Spaziergang mit Hund und Kindern. Der Eichenprozessionsspinner ist wieder im Landkreis Landsberg unterwegs. Seine giftigen Brennhaare können Hautausschläge, Atemwegsprobleme und allergische Reaktionen verursachen. Betroffene Bereiche deshalb lieber meiden, rät die Stadt. Und seine prächtigen Schlösser machen den Bayer weltberühmt. Sein Tod gibt bis heute Rätsel auf. Zum 140. Todestag von König Ludwig II. Wird am Sonntag im Berg am Starnberger See mit einem Gedenkgottesdienst an den Märchenkönig erinnert. Und noch mehr Nachrichten hier aus Oberbayern wieder in einer halben Stunde in den Top FM Nachrichten.
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4: Heute haben wir viele Wolken und immer wieder Regen in Oberbayern. Dazu ist es ziemlich windig bei Höchstwerten von 15 bis 17 Grad. Grad messen wir in München im Englischen Garten 14, in Neufahrn bei Freising, das sind 13. Morgen wird es dann besser. Sobald sich die Wolken und der Regen verziehen, kommt die Sonne raus. Tagestopwerte bis zu 25 Grad. Und auch am Sonntag wird es schön sommerlich.
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4: Guten Morgen auf die Straßen. Da habe ich momentan eine Meldung, und zwar A8 Salzburg Richtung München zwischen Bad Aibling und Irschenberg. Da dauert es 2 Minuten länger. Sonst alles frei.
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4: Gröbenzell, Kreis Fürstenfeldbruck am Zillerhof. Die Hanna meldet Forst-Inning, Kreis Ebersberg, Schwabener Straße. Dankeschön. Aying, Kreis München, Höhenkirchner Straße. Und München, Neurieder Straße, Stadt einwärts. Und wenn ihr noch was habt, gerne her damit, per Telefon oder WhatsApp. Beides unter 08000 1064 1064.

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1: Einen schönen guten Morgen wünsche ich euch. Und am Sonntag startet auch Deutschland in das WM-Turnier mit dem ersten Spiel gegen Curaçao. Und ein ganz tolles, schnelles Fingerfood für Fußball haben wir gleich in unserem Top FM Leichterleben Lifehack. Gibt's wie gewohnt um 6:45. Schönen guten Morgen euch.

0: Schönen guten Morgen euch. Hier ist das Top FM Frühstücksradio und jetzt gibt's die Gesprächsthemen des Tages.
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0: 30 Jahre Sportfreunde Stiller. Und zum Jubiläum gibt's heute ein besonderes Geschenk für die Fans. Das neue Album Happy Birthday kommt raus. Und bekannt wurden die Jungs aus Germering damals ja auch mit ihrem WM-Hit 54, 74, 90, 2006. Das Ding war 3 Wochen lang auf Platz 1 der deutschen Singlecharts. Mit dem Sommer kommen auch wieder die Mücken und Forscher haben jetzt was Unglaubliches rausgefunden. Mücken gewöhnen sich mit der Zeit immer mehr an Anti-Mückenspray und lernen es sogar zu lieben, denn die verbinden dann den Geruch mit einer Blutmahlzeit. In Italien gibt's diesen Herbst einen Lauf der besonderen Art. Am 11. Oktober steigt nämlich in der Stadt Treviso der erste Tiramisu Run. Die Teilnehmer laufen mehr als 10 Kilometer durch die Altstadt und im Ziel wartet als Belohnung Tiramisu. Das Ganze findet im Rahmen der Tiramisu Weltmeisterschaft statt, bei der Hobbybäcker aus aller Welt um das beste Rezept kämpfen.
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0: Servus, hier ist das Top FM Frühstücksradio. Schönen guten Morgen euch.
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0: Deutschland spielt am Sonntag das erste WM-Spiel und Juliane, du hast genau den richtigen Snack-Tipp für den Fußballabend.
2: So ist es. Wir stechen Pizzateig mit einem Glas aus, so dass daraus nämlich kleine Kreise werden, dann mit Tomatensoße bestreichen und jetzt kommt der WM-Look. Schwarze Oliven, rote Paprika und Mais drauf, angeordnet in den Farben der Deutschlandflagge und dann ab in den Ofen bei 200 Grad für etwa 10 bis 15 Minuten und fertig sind die Mini Deutschland-Pizzen. Perfekt zum Snacken, beim Anpfiff oder eben auch in der Halbzeit.
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11: Mit Sandra Sedelmeier. Schönen guten Morgen. Mehr Stabilität für die Kassen, aber zu welchem Preis? Im Bundestag wird heute über eine Reform der gesetzlichen Krankenkassen beraten. Die Regierung will damit steigende Beiträge verhindern und das System entlasten. Für Versicherte könnte das aber bedeuten höhere Kosten bei Medikamenten und weniger Leistungen in der Familienversicherung. Bayerns kleinste Gemeinde, Chiemsee, startet am Sonntag einen neuen Versuch, einen Bürgermeister zu wählen. Im März war keine Entscheidung gefallen. Top-FM-Reporterin Angela Kress mit den Infos.
12: Bei der Wahl Anfang März stand nur ein Kandidat auf dem Stimmzettel, Amtsinhaber Armin Kremmer. Der bekam aber nicht die absolute Mehrheit. Stattdessen schrieben viele Wählerinnen und Wähler andere Namen auf den Wahlzettel. Der am häufigsten genannte Kandidat, Michael Lanzinger, wollte aber nicht zur Stichwahl antreten. Deshalb wird jetzt ganz neu gewählt. Wieder steht nur ein Name auf dem Stimmzettel und zwar Georg Klampfelleutner. Die Gemeinde umfasst die Fraueninsel, die Herreninsel und die Krautinsel. Insgesamt sind gut 140 Menschen dort wahlberechtigt. Aus München, Angela Kress.
11: Und kehren die Löwen doch noch in die dritte Liga zurück. Investor Hassan Ismaik will den Zwangsabstieg des TSV 1860 München offenbar nicht akzeptieren. Gemeinsam mit Staranwalt Peter Gauweiler will er gegen den Lizenzentzug vorgehen und die Löwen nachträglich zurück in die dritte Liga klagen. Die Chancen dafür gelten allerdings als eher gering.
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13: Flohmarkt, BMX-Show und jede Menge Fahrräder. Die Radelduld bringt am Sonntag ordentlich Bewegung hier in die Münchner Au. Über 180 Stände bieten gebrauchte und neue Fahrräder sowie Zubehör an. Dazu gibt's ein buntes Programm von BMX-Shows, Fahrradlooping, Workshops und Mitmachaktionen für Kinder und Erwachsene. Außerdem gibt's auch Musik, Fahrradsegnung und Infos rund ums Thema nachhaltige Mobilität. Die offizielle Eröffnung ist um 13 Uhr am Maria-Hilf-Platz. Aus München, Clara Bertz.
11: Und noch mehr Nachrichten hier aus Oberbayern gibt's wieder in einer halben Stunde in den Top FM Nachrichten.
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14: Ja, und wettertechnisch sind wir momentan weiter im Herbst unterwegs. Landsberg messen wir gerade 10 Grad, am Lechwehr in Dorfen sind es 11. Tagestopwerte gehen heute rauf auf 15 bis 17 Grad. Dazu gibt es viele Wolken, immer wieder Regen und es ist windig. Aber morgen ist es vorbei mit dem Herbstwetter. Es kommt die Sonne durch und dann steigen die Top-Temperaturen auf bis zu 25 Grad und der Sonntag wird weiter freundlich.
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14: Vorsicht bitte A8 Stuttgart Richtung München, zwischen Sulzemoos und Dachau-Fürstenfeldbruck. Da liegen Reifen auf der Straße. Dann die A96 Lindau Richtung München, zwischen Oberpfaffenhofen und Germering Süd 7 Minuten plus. A96 München Richtung Lindau, zwischen Gilching und Oberpfaffenhofen, da 3 Minuten mehr einplanen. Und ansonsten ist alles frei.
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14: Garching, Kreis München, Schleißheimer Straße, Freising, Ismaninger Straße, dann in Gilching, Kreis Starnberg, die Westlinger Straße und der Hannes meldet München, Neurieder Straße, Stadt einwärts. Merci dir. Wenn ihr noch was habt, gerne her damit, per Telefon, per WhatsApp, beides unter 08000 1064 1064.
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14: Schönen guten Morgen euch. Und am Sonntag starten unsere Jungs ihr erstes Spiel bei der Fußball-Weltmeisterschaft. Und da haben wir den passenden Drink dazu. Was jetzt ein großes Revival feiert, hört ihr gleich um 10 nach 7.

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1: Am Sonntag starten unsere Jungs in ihr erstes Spiel bei der Fußball-Weltmeisterschaft. Wir haben den passenden Drink dazu und damit gibt's...

0: Wir schenken uns jetzt mal hier ein Weißbier ein und jetzt kommt noch gleich ein Schuss Curaçao mit rein.
1: Schaut schon mal super aus, gell?
0: Also ich würde fast sagen, wie das Wasser vom Walchensee, Alpsee.
1: Ja, so eine grünliche Farbe.
0: Ja.
1: Probieren wir mal.
0: Man schmeckt diese Süße natürlich raus und wenn man es süß mag, ist es eigentlich auch genau das Richtige.
1: Ich glaube, das ist perfekt, wenn du irgendwie gern ein Radler oder einen Russen trinkst oder sowas. Und die echten Bayern, die haben es natürlich längst erkannt. Weißbier mit Blue Curaçao Sirup ist keine neue Erfindung. Das war damals in den 70ern unter dem Namen Isarwasser das Kultgetränk und gerade kommt der Trend zurück. Und warum der Name Isarwasser perfekt passt, das könnt ihr euch auch schauen. Und zwar auf unserer Top FM Facebook und Instagram Seite.

0: Hier ist das Top FM Frühstücksradio. Schönen guten Morgen. Und was bei uns am Wochenende so abgeht, das sage ich euch jetzt.
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0: Da wird sauber gefeiert am Wochenende bei uns in Oberbayern. In Vaterstetten ist wieder das beliebte Volksfest. Da gibt's morgen zum Beispiel den Kinder- und Familiennachmittag mit vergünstigten Preisen bei Essen und Fahrgeschäften. Und abends spielt die Partyband Münchner Geschichten. Das Volksfest in Vaterstetten geht bis Dienstag. Und passend zu diesem

0: diesem wunderschönen Seefest kommt auch wieder die Sonne raus. In Tutzing im Kreis Starnberg findet morgen wieder das beliebte Weinfest statt. Direkt am Ufer des Starnberger Sees gibt's Live-Musik, leckere Weine und für die Kids Hüpfburg, Kinderschminken und den großen Spielplatz. Das Weinfest in Tutzing zieht jedes Jahr bis zu 5000 Besucher an und findet morgen wie gewohnt an der Brahms-Promenade statt.
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18: Mit Sandra Sedelmeier. Schönen guten Morgen. Müssen wir bald mehr fürs Kranksein zahlen? Genau darum geht's heute im Bundestag. Die Regierung will die Krankenkassen finanziell entlasten, damit die Beiträge nicht steigen. Medikamente könnten dadurch aber teurer werden und es gibt weniger kostenlose Mitversicherung für Ehepartner. Für Münchens Ex-Oberbürgermeister Dieter Reiter wird's unangenehm. Wegen seiner Tätigkeit beim FC Bayern hat die Regierung von Oberbayern ein Disziplinarverfahren eingeleitet. Im Raum steht der Verdacht eines Verstoßes gegen beamtenrechtliche Vorschriften. Schneller zum Münchner Flughafen mit dem ICE. Klappt wohl doch nicht. Die Bahn hat das Projekt jetzt wieder gestoppt. Der Grund? Die Strecke über die S8 ist jetzt schon zu voll und auch im Flughafentunnel ist kaum noch Platz. Statt ICE-Verbindung bleibt es also erstmal beim Alten. Und Beachvolleyball auf Weltklasse-Niveau bei uns in Oberbayern. In Ebersberg starten die Beach Open 2026. Am Wochenende kämpfen dort internationale Top-Teams um den Titel. Mit dabei sind unter anderem Olympiasieger und Europameister aus Schweden sowie weitere Weltklasse-Spieler. Und noch mehr Nachrichten hier aus Oberbayern, wieder in einer halben Stunde in den Top-FM-Nachrichten.
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0: Schönen guten Morgen. Ja, recht frisch ist es heute Morgen. Grafing 10 Grad, Schongau 11. Ja, und auch heute müssen wir uns noch ein bisschen mit dem Herbstwetter arrangieren. 15 bis 17 Grad die Tagestopwerte. Dazu immer wieder Regen und viele Wolken. Morgen, da ziehen dann die Wolken in die Berge ab und dann kommt die Sonne raus bei Tagestopwerten von bis zu 25 Grad. Und am Sonntag haben wir einen Mix aus Sonne und Wolken mit ebenfalls Temperaturen über 20 Grad.
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0: Da schauen wir auf die A8 Stuttgart Richtung München. Vorsicht zwischen Sulzemoos und Dachau-Fürstenfeldbruck, da liegt ein Reifen auf der Straße. A96, Lindau Richtung München, zwischen Wörzi und Germering, da hat es einen Unfall gegeben, 40 Minuten dauert es länger. Und die B2 Weilheim Richtung München, zwischen Pöcking Nord und Starnberg, da 4 Minuten plus. Ansonsten alles frei.
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0: Landsberg, die Schwiftinger Straße, Garching, Kreis München, Schleißheimer Straße, Freising, Ismaninger Straße, merci an den Georg fürs Melden und München-Rosenheimer Straße, Stadt einwärts. Wenn ihr noch was habt, gerne her damit, per Telefon, per WhatsApp. Beides unter 08000 1064 1064.
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0: Mit mir Alex Maria Hiebel und wenn ich mir so unsere Top-FM-Tippgruppe zur WM anschaue, dann habe ich gar nicht so schlecht abgeschnitten bisher. Übrigens, ihr könnt jetzt noch euch noch anmelden, ne? Ihr könnt noch mitmachen bei unserer Tippgruppe. Es gibt unter anderem Preise zu gewinnen, wie einen 500€ Einkaufsgutschein für die Pasinger-Karten. Lohnt sich auf jeden Fall und jetzt sind ja erst 2 Spiele gelaufen. Also auch alle Nachzügler, macht's gern noch mit. Bin gespannt, ob du mich noch überholst. Hier ist Genesis mit Land of Confusion.

0: Schönen guten Morgen euch. Hier ist das Top FM Frühstücksradio.
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0: 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Und wir spielen heute mit dem Markus aus Hahnfeld im Kreis Starnberg. Servus, grüß dich.
2: Hallo, guten Morgen, grüß
0: dich. Unsere Schiedsrichterin ist Juliane.
3: Lieber Markus, du legst dich heute an mit dem Thomas. Der hat ja 10 richtige Punkte geschafft und immer noch die Wochenführung. Das kann sich aber noch ändern. Hier ist dein Buchstabe.
4: Ja, G.
3: G wie Gustav ist dein Buchstabe.
2: Gustav, jawohl.
3: Gustav, genau.
0: Und wenn dir nichts einfällt, dann sagst du einfach
2: weiter.
0: Die spannendsten 30 Sekunden deines Morgens starten jetzt. Eine Stadt mit G.
2: Gera.
0: Farbe.
2: Grün.
0: Tier.
2: Giraffe.
0: Beruf.
2: Gärtner.
0: Instrument.
2: Gitarre.
0: Sportart.
2: Galopprennen.
0: Haushaltsgerät.
2: Gartenschere.
0: In der Spülmaschine.
2: Gabel.
0: Möbelstück.
2: Weiter.
0: Spielzeug.
2: Weiter.
0: Zum Putzen.
2: Ja.
3: Oh, Markus, zum Schluss ist es ein bisschen schwieriger geworden, gell? Gemein. Trotzdem.
2: Genau.
3: 7 richtige hast du geschafft. Das ist ein gutes Ergebnis. Es ist einfach zu knapp gewesen. Es hat nicht ganz gereicht. Melde dich gern nochmal an.
2: Super, vielen Dank. Aber gern. 10 ist natürlich schon eine Ansage.
3: Das stimmt, das ist eine super. Ansage. Das ist nicht ganz easy.
2: Jawohl, danke.
3: Okay, super.
0: Vielen Dank, dass du heute mit dabei warst, Markus. Und Juliane, das heißt auch, wir haben jetzt den Wochensieger.
3: Thomas, du hast es rausgerissen diese Woche. Herzlichen Glückwunsch.
0: Ganz viel Spaß bei diesem unvergesslichen Konzert von Rick Astley.
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0: 7.52 Uhr. Schönen guten Morgen.
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17: Mit Sandra Sedelmeier. Schönen guten Morgen. Kassen entlasten und Beiträge stabil halten. Darum geht's heute im Bundestag. Er berät über eine Reform der gesetzlichen Krankenkassen. Die Idee, weniger Kosten für die Kassen. Die Folge könnte aber sein, dass Versicherte mehr selbst zahlen müssen, zum Beispiel Medikamente oder in der Familienversicherung. Heute könnte Wirtschaftsgeschichte geschrieben werden. Denn wenn alles nach Plan läuft, geht SpaceX an die Börse, das Raumfahrtunternehmen von Elon Musk. Und Elon Musk könnte der erste Billionär der Welt werden. Warum dieser Börsengang so außergewöhnlich ist, weiß meine Kollegin Julia Wasselkopf. Warum interessiert das auch Menschen, die gar keine Aktien besitzen?
18: Weil SpaceX inzwischen weit mehr ist als ein Raumfahrtunternehmen. Die Firma prägt Satelliten, Internet, Raumfahrt, Verteidigung und möglicherweise sogar die künftige KI-Infrastruktur. Der Börsengang zeigt außerdem, welche wirtschaftliche Macht einzelne Technologieunternehmen inzwischen haben. Selbst wer keine Aktie kauft, erlebt heute möglicherweise einen historischen Moment der Wirtschaftsgeschichte.
17: Danke dir, Julia. Und bei den Löwen kommt wieder ein kleiner Funken Hoffnung auf. Investor Hassan Ismaik will offenbar einen neuen Rettungsversuch starten und den Zwangsabstieg des TSV 1860 München vor Gericht anfechten. Mit Anwalt Peter Gauweiler will er die Löwen zurück in die dritte Liga klagen. Ob das gelingt, ist allerdings mehr als fraglich.
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17: Grillen, Musik und Kino unter dem Sternenhimmel. Hier in Freising steht wieder das Sommer Open Air auf dem Weinstephaner Campus an. 9 Tage lang wird die Wiese zur Film- und Festivalfläche mit Biergarten, Live-Musik und Kino. Dazu gibt's einen Kinderspaßtag mit Zaubershow und Mitmachaktionen sowie ein bunt gemischtes Filmprogramm von Comedy bis Blockbuster, inklusive Sneak Night als Abschluss, bei der der Film bis zuletzt geheim bleibt. Los geht's heute Abend. Aus Freising, Clara Berz. Und noch mehr Nachrichten hier aus Oberbayern gibt's wieder in einer halben Stunde in den Top FM Nachrichten.
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20: Da messen wir gerade in München am Olympiapark 11 Grad, Markt Indersdorf damals 10. Und die Tagestopwerte erreichen heute lediglich 15 bis 17 Grad. Dazu immer wieder Regen, dichte Wolken und Wind. Morgen klingt der letzte Regen ab, dann kommt die Sonne raus bei Tagestopwerten bis zu 25 Grad. Und am Sonntag bekommen wir einen Mix aus Sonne und Wolken und es bleibt trocken.
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20: Guten Morgen auf die Straßen. Da dauert's gerade am längsten. Auf der A96 Lindau Richtung München. Zwischen Wörthsee und Germering braucht ihr 23 Minuten länger. Dann die A99 Westumfahrung Richtung Lindau. Zwischen Germering Nord und dem Dreieck München Südwest da 6 Minuten plus. Und noch die B2 Weilheim Richtung München. Zwischen Pöcking Nord und Starnberg braucht ihr 5 Minuten länger. Überall sonst seid ihr in unter 5 Minuten durch.
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20: Forstinning, Kreis Ebersberg, Schwabener Straße. Landsberg, die Schwiftinger Straße, Allingen, Kreis Fürstenfeldbruck, Roggensteiner Allee, danke an die Anna fürs Melden und München, die Rosenheimer Straße, stadteinwärts. Wenn ihr noch was habt, gerne her damit, per Telefon oder WhatsApp, beides unter 08000 1064 1064.
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20: Wie großartig, oder? Morgen passend zum Wochenende und zum nächsten Familienausflug wird's Wetter endlich wieder schön sommerlich warm. Und bis dahin kriegen wir heute dieses graue Wetter auch noch rum. Mit einem eurer Lieblingssongs im Ohr geht's gleich viel leichter. Jetzt aus den 80ern. Queen mit Radio Gaga.

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Hier ist das Top FM Frühstücksradio. Die größte WM aller Zeiten läuft. Und weil gemeinsam Fußball gucken besonders schön ist, gibt's auch wieder jede Menge Public Viewing bei uns in Oberbayern. Im Kreis Fürstenfeldbruck zum Beispiel, im Scala Kino oder im Veranstaltungsforum. Im Kreis Erding läuft Deutschland gegen Curaçao am Sonntag auf dem großen LED-Würfel in der Stadtwerke Erding Arena. Und im Kreis Starnberg läuft das Deutschlandspiel am Sonntag im Schloss Kempfenhausen. Wo es zur WM in Oberbayern sonst noch so Public Viewing gibt, seht ihr auf topfm.de.

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15: Mit Sandra Sedelmeier. Schönen guten Morgen. Heute Thema im Bundestag. Die Regierung will Krankenkassen finanziell entlasten, damit die Beiträge nicht steigen. Für Patientinnen und Patienten könnte das aber heißen, Medikamente werden teurer und es gibt weniger kostenlose Mitversicherung für Ehepartner. Hat Münchens Ex-OB gegen die Regeln verstoßen? Genau das soll jetzt geprüft werden. Gegen Dieter Reiter ist ein Disziplinarverfahren eingeleitet worden. Der Vorwurf, seine Nebentätigkeit beim FC Bayern soll nicht ordnungsgemäß genehmigt gewesen sein. Achtung beim Spaziergang mit Hund und Kindern. Der Eichenprozessionsspinner ist wieder im Landkreis Landsberg unterwegs. Seine giftigen Brennhaare können Hautausschläge, Atemwegsprobleme und allergische Reaktionen verursachen. Betroffene Bereiche deshalb lieber meiden, rät die Stadt. Und seine prächtigen Schlösser machen den Bayer weltberühmt. Sein Tod gibt bis heute Rätsel auf. Zum 140. Todestag von König Ludwig II. Wird am Sonntag im Berg am Starnberger See mit einem Gedenkgottesdienst an den Märchenkönig erinnert. Und noch mehr Nachrichten hier aus Oberbayern wieder in einer halben Stunde in den Top FM Nachrichten.
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16: Ja, und heute ist es noch nass, bewölkt und windig. Temperaturen gerade in Gauting im Kreis Starnberg 11 Grad. Grünwald meldet 11 Grad und heute Tagestopwerte 15 bis 17 Grad. Morgen klingt dann der letzte Regen ab, dann kommt die Sonne raus. Tagestopwerte bis zu 25 Grad. Sonntag Mix aus Sonne und Wolken bei weiter über 20 Grad.
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16: Guten Morgen auf die Straßen. Da dauert es am längsten gerade eben auf der A96 Lindau Richtung München. Zwischen Wörthsee und Germering da 10 Minuten plus. A99 Westumfahrung Richtung Lindau. Zwischen Lochhausen und dem Dreieck München Südwest da 9 Minuten mehr einplanen. Und noch die A96 Lindau Richtung München. Zwischen Dreieck München Südwest und Dreieck München Freiham. Da dauert es 5 Minuten länger. Überall sonst seid ihr in unter 5 Minuten durch.
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16: Maisach, Kreis Fürstenfeldbruck, Hauptstraße. Anna meldet Alling, Kreis Fürstenfeldbruck, die Roggensteiner Straße, Dankeschön. Landsberg, Schwiftinger Straße und in Freising die Ismaninger Straße. Wenn ihr noch was habt, gerne her damit, per Telefon oder WhatsApp unter 08000 1064 1064.
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16: Einen schönen guten Morgen wünsche ich euch. Und mit dem Sommer kommen auch wieder die Mücken. Was Forscher jetzt über die kleinen Blutsauger rausgefunden haben, das verrate ich euch. Und zwar um 20 vor 9 in meinem Top FM Newspresso. Und den drei Fakten, dass ihr heute beim Smalltalk glänzen könnt.

0: Schönen guten Morgen euch, hier ist das Top FM Frühstücksradio und jetzt gibt's die Gesprächsthemen des Tages.
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0: 30 Jahre Sportfreunde Stiller. Und zum Jubiläum gibt's heute ein besonderes Geschenk für die Fans. Das neue Album Happy Birthday kommt raus. Und bekannt wurden die Jungs aus Germering damals ja auch mit ihrem WM-Hit 54, 74, 90, 2006. Das Ding war 3 Wochen lang auf Platz 1 der deutschen Singlecharts. Mit dem Sommer kommen auch wieder die Mücken und Forscher haben jetzt was Unglaubliches rausgefunden. Mücken gewöhnen sich mit der Zeit immer mehr an Anti-Mückenspray und lernen es sogar zu lieben, denn die verbinden dann den Geruch mit einer Blutmahlzeit. In Italien gibt's diesen Herbst einen Lauf der besonderen Art. Am 11. Oktober steigt nämlich in der Stadt Treviso der erste Tiramisu Run. Die Teilnehmer laufen mehr als 10 Kilometer durch die Altstadt und im Ziel wartet als Belohnung Tiramisu. Das Ganze findet im Rahmen der Tiramisu Weltmeisterschaft statt, bei der Hobbybäcker aus aller Welt um das beste Rezept kämpfen.
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0: Servus, hier ist das Top FM Frühstücksradio. Schönen guten Morgen euch.
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0: Deutschland spielt am Sonntag das erste WM-Spiel und Juliane, du hast genau den richtigen Snack-Tipp für den Fußballabend.
2: So ist es. Wir stechen Pizzateig mit einem Glas aus, so dass daraus nämlich kleine Kreise werden, dann mit Tomatensoße bestreichen und jetzt kommt der WM-Look. Schwarze Oliven, rote Paprika und Mais drauf, angeordnet in den Farben der Deutschlandflagge und dann ab in den Ofen bei 200 Grad für etwa 10 bis 15 Minuten und fertig sind die Mini Deutschland-Pizzen. Perfekt zum Snacken, beim Anpfiff oder eben auch in der Halbzeit.
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0: 8.52 Uhr. Guten Morgen.
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18: Mit Sandra Sedelmeier. Schönen guten Morgen. Mehr Stabilität für die Kassen, aber zu welchem Preis? Im Bundestag wird heute über eine Reform der gesetzlichen Krankenkassen beraten. Die Regierung will damit steigende Beiträge verhindern und das System entlasten. Für Versicherte könnte das aber bedeuten höhere Kosten bei Medikamenten und weniger Leistungen in der Familienversicherung. Bayerns kleinste Gemeinde, Chiemsee, startet am Sonntag einen neuen Versuch, einen Bürgermeister zu wählen. Im März war keine Entscheidung gefallen. Top-FM-Reporterin Angela Kress mit den Infos.
19: Bei der Wahl Anfang März stand nur ein Kandidat auf dem Stimmzettel, Amtsinhaber Armin Kremmer. Der bekam aber nicht die absolute Mehrheit. Stattdessen schrieben viele Wählerinnen und Wähler andere Namen auf den Wahlzettel. Der am häufigsten genannte Kandidat, Michael Lanzinger, wollte aber nicht zur Stichwahl antreten. Deshalb wird jetzt ganz neu gewählt. Wieder steht nur ein Name auf dem Stimmzettel und zwar Georg Klampfelleutner. Die Gemeinde umfasst die Fraueninsel, die Herreninsel und die Krautinsel. Insgesamt sind gut 140 Menschen dort wahlberechtigt. Aus München, Angela Kress,
18: Und kehren die Löwen doch noch in die dritte Liga zurück. Investor Hassan Ismaik will den Zwangsabstieg des TSV 1860 München offenbar nicht akzeptieren. Gemeinsam mit Staranwalt Peter Gauweiler will er gegen den Lizenzentzug vorgehen und die Löwen nachträglich zurück in die dritte Liga klagen. Die Chancen dafür gelten allerdings als eher gering.
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13: O-Zapft ist, und zwar mit Jubiläum. Die Landsberger Wiesen geht in ihre 30. Runde. Ab heute bis nächsten Sonntag gibt's Fahrgeschäfte, Musik, Umzüge und Feuerwerk. Highlight ist der große Festumzug durch die Altstadt am Sonntag. Außerdem warten Seniorennachmittag, Familienangebote und jede Menge Bierzeltstimmung auf euch. Aus Landsberg, Pia Wörz.
18: Und noch mehr Nachrichten hier aus Oberbayern gibt's wieder in einer halben Stunde in den Top FM Nachrichten.
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21: Und da haben wir gerade in Haar am Sport- und Freizeitpark 11 Grad. Landsberried im Kreis Fürstenfeldbruck sind 10. Tagestopwerte 15 bis 17 Grad, dazu immer wieder Regen, dichte Wolken und Wind. Morgen klingt das dann alles ab und dann kommt endlich die Sonne raus. 22 bis 25 Grad die Tagestopwerte. Und auch am Sonntag bleibt es trocken bei über 20 Grad.
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21: Guten Morgen auf die Straßen. Da dauert es am längsten auf der A96 Lindau Richtung München zwischen Dreieck München Südwest und München Freiham Süd. 6 Minuten plus. A99 Westumfahrung Richtung Lindau zwischen Freiham Mitte und Dreieck München Südwest. 4 Minuten plus. Und die B2 Weilheim Richtung München zwischen Pöcking Nord und Starnberg. Da ebenfalls 4 Minuten mehr einplanen. Überall sonst seid ihr in unter 4 Minuten durch.
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21: Steht einer in Landsberg am Lech, Schwiftinger Straße. Eching, Kreis Freising, Bergstraße. Jannik meldet Maising. Entschuldige, Jannik meldet Maisach, Kreis Fürstenfeldbruck an der Hauptstraße. Und dann haben wir noch einen in München an der Effnerstraße stadtauswärts. Und wenn ihr noch was beisteuern wollt, 08000 1064 1064, die Nummer für Telefon und für WhatsApp.
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21: Und was bei uns am Wochenende so abgeht, das sage ich euch gleich in meinen 111 Dingen in Oberbayern, die man unbedingt mal gemacht haben muss, gibt's wie gewohnt um 8:15 Uhr.

0: Hier ist das Top FM Frühstücksradio. Schönen guten Morgen. Und was bei uns am Wochenende so abgeht, das sage ich euch jetzt.
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0: Da wird sauber gefeiert am Wochenende bei uns in Oberbayern. In Vaterstetten ist wieder das beliebte Volksfest. Da gibt's morgen zum Beispiel den Kinder- und Familiennachmittag mit vergünstigten Preisen bei Essen und Fahrgeschäften. Und abends spielt die Partyband Münchner Geschichten. Das Volksfest in Vaterstetten geht bis Dienstag. Und passend zu diesem wunderschönen Seefest kommt auch wieder die Sonne raus. In Tutzing im Kreis Starnberg findet morgen wieder das beliebte Weinfest statt. Direkt am Ufer des Starnberger Sees gibt's Live-Musik, leckere Weine und für die Kids Hüpfburg, Kinderschminken und den großen Spielplatz. Das Weinfest in Tutzing zieht jedes Jahr bis zu 5000 Besucher an und findet morgen wie gewohnt an der Brahms-Promenade statt.
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0: Menschen bewegt. 120.000 Menschen erlebten bei der Eröffnung der Wiener Festwochen einen Moment der Stille mit Brazzo. Übertragen von ORF und Dreisat. Am Sonntag, den 14. Juni, kommt Brazzo ins Wolf-Ferrari-Haus nach Ottobrunn bei München. Begegnungen ab 10 Uhr. Eintritt 20 Euro. Tickets vor Ort erhältlich.
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17: Mit Sandra Sedelmeier. Schönen guten Morgen. Müssen wir bald mehr fürs Kranksein zahlen? Genau darum geht's heute im Bundestag. Die Regierung will die Krankenkassen finanziell entlasten, damit die Beiträge nicht steigen. Medikamente könnten dadurch aber teurer werden und es gibt weniger kostenlose Mitversicherung für Ehepartner. Für Münchens Ex-Oberbürgermeister Dieter Reiter wird's unangenehm. Wegen seiner Tätigkeit beim FC Bayern hat die Regierung von Oberbayern ein Disziplinarverfahren eingeleitet. Im Raum steht der Verdacht eines Verstoßes gegen beamtenrechtliche Vorschriften. Schneller zum Münchner Flughafen mit dem ICE. Klappt wohl doch nicht. Die Bahn hat das Projekt jetzt wieder gestoppt. Der Grund? Die Strecke über die S8 ist jetzt schon zu voll und auch im Flughafentunnel ist kaum noch Platz. Statt ICE-Verbindung bleibt es also erstmal beim Alten. Und Beachvolleyball auf Weltklasse-Niveau bei uns in Oberbayern. In Ebersberg starten die Beach Open 2026. Am Wochenende kämpfen dort internationale Top-Teams um den Titel. Mit dabei sind unter anderem Olympiasieger und Europameister aus Schweden sowie weitere Weltklasse-Spieler. Und noch mehr Nachrichten hier aus Oberbayern, wieder in einer halben Stunde in den Top-FM-Nachrichten.
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9: Ja, heute brauchst du auf jeden Fall einen Regenschirm und zwar den ganzen Tag. Morgen können wir dann zum Trocknen in die Sonne legen. Wir haben momentan in München am Viktualienmarkt 12 Grad, Muckermund am Tegernsee sind es 10. Heute immer wieder regendichte Wolken, bis zu 17 Grad die Tagestopwerte und windig ist es. Morgen klingt dann der letzte Regen ab, dann kommt die Sonne raus bei bis zu 25 Grad und auch am Sonntag bleibt es trocken beim Mix aus Sonne und Wolken und bis zu 22 Grad.
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9: So, jetzt sagt guten Morgen. A8 München Richtung Salzburg zwischen dem Inntal-Dreieck und Rohrdorf 7 Minuten plus. A96 Lindau Richtung München zwischen Dreieck München Südwest und München Freiham Süd stockender Verkehr. Und die A8 München Richtung Salzburg zwischen Hofoldinger Forst und Holzkirchen. Auch da stockt's. Ansonsten alles frei soweit.
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9: Steht einer in Plining, Kreis Ebersberg, Speicherseestraße. Eching, Kreis Freising, die Bergstraße. Dann in Pullach im Isartal, die Sollnerstraße, kommt von der Annette, Dankeschön. Und München, Effnerstraße, stadtauswärts. Wenn ihr noch was habt, her damit, per Telefon, per WhatsApp, beides unter 08000 1064 1064.
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Erfindung. Das war damals in den 70ern unter dem Namen Isarwasser, das Kultgetränk. Und gerade kommt der Trend zurück. Und warum der Name Isarwasser perfekt passt, das könnt ihr euch auch schauen. Und zwar auf unserer Top FM Facebook- und Instagram-Seite.

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13: Ich bin Moritz Einzel. Schnellere Asylverfahren, mehr Abschiebungen, mehr Solidarität in Europa. Das sind die Ziele der EU-Asylreform, die heute in Kraft getreten ist. Vorgesehen sind effizientere Verfahren an den Außengrenzen der Europäischen Union. Was das für die Grenzkontrollen in Deutschland bedeuten könnte, hat Innenminister Dobrindt im ZDF-Interview erklärt.
14: Wir werden jetzt sehen, wie GEAS anläuft, wenn GEAS funktionsfähig ist, die Zahlen zurückgehen. Wenn an den Außengrenzen der Schutz funktioniert, dann ist auch sukzessive ein Fall der Binnengrenzkontrollen möglich.
13: Vorgesehen sind auch sogenannte Return-Hubs in Drittstaaten. Deutschland sei dazu in Gesprächen mit Ländern, die in Frage kommen, so Dobrindt. Der Bundesrat berät heute über einen besseren Schutz von Betroffenen vor häuslicher Gewalt. Die Neuregelung sieht vor, dass Gerichte Täter dazu verpflichten können, eine elektronische Fußfessel zu tragen. Außerdem entscheidet die Länderkammer über die Apothekenreform und die Senkung der Luftverkehrssteuer. Für das neue Förderprogramm für Elektroautos sind in den ersten 3 Wochen schon mehr als 50.000 Anträge eingegangen. Diese Zahl hat Bundesumweltminister Schneider genannt. Der SPD-Politiker sagte, die neue Förderung für E-Autos wirke. Die meisten Anträge würden für vollelektrische Autos gestellt. Die Höhe des staatlichen Zuschusses kann bis zu 6.000 Euro betragen. Die Fußball-WM in den USA, Mexiko und Kanada ist losgegangen. Im Aztekenstadion von Mexiko-Stadt gab es am Abend eine bunte Eröffnungsshow mit den Musikstars Shakira und Burner Boy. Anschließend gewann Mexiko das Eröffnungsspiel gegen Südafrika mit 2:0. Und im zweiten Spiel des Weltturniers besiegte Südkorea am frühen Morgen unserer Zeit Tschechien mit 2:1.
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15: Flohmarkt, BMX-Show und jede Menge Fahrräder. Die Radelduld bringt am Sonntag ordentlich Bewegung hier in die Münchner Au. Über 180 Stände bieten gebrauchte und neue Fahrräder sowie Zubehör an. Dazu gibt's ein buntes Programm von BMX-Shows, Fahrradlooping, Workshops und Mitmachaktionen für Kinder und Erwachsene. Außerdem gibt's auch Musik, Fahrradsegnung und Infos rund ums Thema nachhaltige Mobilität. Die offizielle Eröffnung ist um 13 Uhr am Maria-Hilf-Platz. Aus München, Clara Bertz.
16: Und mehr Nachrichten aus Oberbayern gibt's auch wieder in einer Stunde in den Top FM Nachrichten.
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16: Was ein Sauwetter. Grau, regnerisch und windig ist es und das bei maximal 17 Grad Top-Temperatur heute. Frische 12 Grad messen wir aktuell in München an der Aubinger Lohe. 11 bei euch in Hau in der Au in der Hallertau. Meine Güte, mir verregnet's die Worte hier heute auch schon wieder. Heute müssen wir auf jeden Fall durch diesen Regen nochmal durch. Ab morgen Nachmittag wird's dann besser. Da setzt sich die Sonne endlich wieder durch und wir kommen auf um die 25 Grad. Der Sonntag, der wird zwar dann wieder eher ein bisschen windiger, aber auch hier strahlt die Sonne vorbei. Und nächste Woche kommen wir aus unserem aprilligen Herbsttrott raus und wieder in den Sommer.
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16: Servus zu euch auf die Straßen. Vorsicht bitte auf der A8 München Richtung Salzburg zwischen Hoffoldinger Forst und Holzkirchen 25 Minuten plus. A9 Nürnberg Richtung München zwischen Pfaffenhofen an der Ilm und Allershausen 8 Minuten plus. Und auf dem Mittleren Ring, da stockt's zwischen Nymphenburger Straße und Dachauer Straße. Hier seid ihr in unter 5 Minuten durch. Ansonsten normaler Verkehr, kommt gut und vor allem sicher an euer Ziel.
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16: München stadtauswärts Effnerstraße, Kirchseon, Landkreis Ebersberg, Wasserburger Straße, Maisach, Landkreis Fürstenfeldbruck, die Hauptstraße, danke dir Tim fürs Melden, und Eching, Landkreis Freising, die Bergstraße. Habt ihr sonst noch was gesehen, Staus oder Blitzer, dann macht's wieder Tim, meldet es uns, ganz einfach per Anruf oder WhatsApp an die 08000 1064 1064. Vielen Dank euch.

Foreigner. Nächstes Jahr im Oktober kommen sie zu uns nach Oberbayern in die Olympiahalle in München. Und ab jetzt gibt's die Tickets dafür. Also, ich drück euch die Daumen, dass ihr da auch durchkommt und starte währenddessen direkt in eine neue Mehrmusik-Halbe Stunde hier bei Radio Top FM. Und wir starten mit coolem Sound aus den 90ern von Shania Twain. That don't impress me much.

0: Unser erster Wunschsong heute am Wünsch dir was Freitag hier bei Radio Top FM, jetzt um 10.26 Uhr. Und der kommt von Lisa aus München-Schwabing, die Beatsteaks mit I Don't Care As Long As You Sing aus den 2000ern. Wunderbarer Song, vielen Dank dir für diesen Wunsch und ihr könnt direkt weitermachen. Welchen Song braucht ihr, um jetzt zum Beispiel in der Arbeit nochmal so richtig Gas zu geben auf einen Freitag? Oder welcher Song ist bei euch auf der Hochzeit gelaufen und ihr wollt ihn unbedingt noch mal hören? Euren Lieblings-Sommer-Hit, den spielen wir auch, oder auch euren Lieblings-Regen-Hit. Heute ist wirklich alles möglich. Es ist Wünsch dir was Freitag, deshalb ruft einfach an oder schreibt uns eine schnelle WhatsApp an die 08000 1064 1064 mit euren Wunschsongs. Und ich freue mich schon, was wir dann in gut einer Stunde so drin haben.
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6: Ja, sind wir denn wieder im April? Oder im Herbst? So langsam glaube ich das nämlich wirklich. Graue Wolken über Oberbayern, es regnet, es windet und es ist echt frisch. 12 Grad messen wir in Dachau in der Altstadt, 11 Grad bei euch in Holzkirchen. Maximal 17 Grad Top-Temperatur sind mit dabei. Den Tag heute, den müssen wir einfach noch aushalten. Übers Wochenende startet dann nämlich der Sommer nochmal neu. Ab morgen Nachmittag schafft's die Sonne wieder mehr raus. Und es ist zwar weiter windig, aber zumindest schon wieder wärmer. Und nächste Woche gehen wir dann auch schon wieder auf die 30 Grad zu.
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6: Servus Zeug auf die Straßen. Länger braucht ihr aktuell auf der A8 München Richtung Salzburg zwischen dem Kreuz Süd und Holzkirchen eine halbe Stunde plus. Auch auf der Gegenfahrbahn stockt's A8 Salzburg Richtung München zwischen Aachenmühle und Rosenheim. Hier braucht ihr aktuell 7 Minuten länger. Und auf der A9 München Richtung Nürnberg zwischen Manching und Ingolstadt-Ost, hier braucht ihr aktuell 8 Minuten länger. Ansonsten, normaler Verkehr kommt gut und vor allem sicher an euer Ziel.
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6: München beidseitig Schleißheimer Straße, Plining, Landkreis Ebersberg, die Speicherseestraße. In Gröbenzell im Landkreis Fürstenfeldbruck wird am Zillerhof geblitzt. Danke dir, Thomas, fürs Melden. Und Freising, Isarstraße. Habt ihr sonst noch was gesehen? Staus oder Blitzer? Dann gerne her damit. Ruft an oder schreibt uns eine WhatsApp an die 08000 1064 1064. Vielen Dank euch.
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0: EM-Freitag. Die ersten zwei Spiele sind gespielt und die Tippübersichten der Tippspiele sortieren sich so langsam. Auch bei uns, bei unserem Top-FM-Tippspiel zur Fußball-WM. Ich befinde mich da aktuell auf Platz Nummer 149. Sandra Sedlmayr aus den Top-FM-Nachrichten, bei dir?
1: Ei. Bei mir Platz 65.
0: Schön für dich. Naja, es sind ja noch 102 Spiele zu tippen. Da kann sich ja dann doch noch einiges ändern. Ne?
1: Ja, genau.
0: Also, überall wird getippt, im Freundeskreis, im Verein und eben auch bei der Arbeit. Aber Sandra, ist so ein Tippspiel im Büro überhaupt erlaubt?
1: Ja, grundsätzlich schon. Wenn ihr mit den Kolleginnen und Kollegen ein Tippspiel macht, ist das erstmal überhaupt kein Problem. Wichtig ist nur, dass das Ganze dann in der Pause, vor Arbeitsbeginn oder auch nach Feierabend organisiert wird.
0: Okay, also nicht während der Arbeitszeit heimlich noch schnell das 4:1 für Deutschland eintragen.
1: Genau, denn da hört der Spaß aus juristischer Sicht zumindest so ein bisschen auf. Mhm. Während der Arbeitszeit darf der Arbeitgeber erwarten, dass gearbeitet wird. Deshalb kann der Chef ein Tippspiel während der Arbeitszeit auch verbieten.
0: Ja, und wenn er das macht, dann sollte man sich da vermutlich auch besser dran halten, oder?
1: Ja, definitiv. Wer ein ausdrückliches Verbot immer wieder ignoriert, der riskiert im schlimmsten Fall sogar eine Abmahnung. Wobei man fairerweise ja auch sagen muss, in vielen Betrieben gehört das WM-Tippspiel inzwischen fast schon zur Firmenkultur. Mhm. Zum Beispiel hier bei uns bei Top FM und oft tippt der Chef ja sogar auch selber mit.
0: Hast du denn noch einen Geheimtipp für Adi, die dieses Jahr endlich mal gewinnen wollen? Für mich zum Beispiel.
1: Also, die Statistiker, die sagen zumindest, nicht zu emotional tippen. Also nicht automatisch jedes Deutschlandspiel 4:0. Die meisten Fußballspiele, die enden tatsächlich mit knappen Ergebnissen wie 1:0 oder 1:1. Und Außenseiter, die gewinnen deutlich seltener, als viele hoffen.
0: Alles klar. Na gut, dann sind wir doch für die nächsten Spiele gewappnet. Danke dir, Sandra, für die Infos. Und für alle, die es nicht eh schon gemacht haben, denkt ans Tippen beim Top FM Tippspiel.

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18: Ich bin Oliver Urbanke. Die Asylreform der EU ist in Kraft getreten und Bundesinnenminister Dobrindt ist zufrieden. Vorgesehen ist ja vor allem mehr Ordnung an den Außengrenzen, auch mit Migrationszentren an den großen deutschen Flughäfen. Dobrindt dazu im ZDF.
19: Wir haben immer vom Schutz an den Außengrenzen gesprochen. Der wird jetzt deutlich gehärtet und dazu gehören diese schnellen Verfahren, die wir an den Außengrenzen etablieren. Etwas, was lange gewollt ist, jetzt endlich Realität wird.
18: Dobrindt hofft außerdem bis Jahresende auf eine erste Vereinbarung mit einem Nicht-EU-Land über Rückkehrzentren. Wegen eines Polizeieinsatzes am Hamburger Flughafen ist der Sicherheitsbereich des Airports geräumt worden. Alle Passagiere hätten den Bereich hinter den Sicherheitskontrollen verlassen müssen, sagte ein Sprecher der Bundespolizei. Auch Menschen, die bereits in den Maschinen drin waren, mussten danach wieder aussteigen. Was genau vorgefallen ist, ist bislang nicht bekannt. Die Affäre um einen bezahlten Posten beim FC Bayern hat wohl ein Nachspiel für Münchens Altoberbürgermeister Reiter. Die Regierung von Oberbayern hat ein Disziplinarverfahren gegen den SPD-Mann eingeleitet, berichtet unter anderem der Münchner Merkur. Es bestehe der Verdacht, dass Reiter gegen Vorschriften des Beamtenrechts verstoßen habe. In Ecuador soll Bier während der Fußball-WM günstiger werden. Präsident Noboa hat angekündigt, die sogenannte Sondergenusssteuer vorübergehend auszusetzen. Der Bierpreis in dem südamerikanischen Land soll um mehr als 20% sinken. Ecuador ist der dritte WM-Gruppengegner der deutschen Mannschaft, die jetzt aber erstmal am Sonntag gegen Curaçao ins Turnier startet.
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2: Landkreis Freising.
6: Grillen, Musik und Kino unter dem Sternenhimmel. Hier in Freising steht wieder das Sommer Open Air auf dem Weinstephaner Campus an. 9 Tage lang wird die Wiese zur Film- und Festivalfläche mit Biergarten, Live-Musik und Kino. Dazu gibt's einen Kinderspaßtag mit Zaubershow und Mitmachaktionen sowie ein bunt gemischtes Filmprogramm von Comedy bis Blockbuster, inklusive Sneak Night als Abschluss, bei der Film bis zuletzt geheim bleibt. Los geht's heute Abend. Aus Freising, Clara Berz.
20: Und mehr Nachrichten aus Oberbayern gibt's auch wieder in einer Stunde in den Top-FM-Nachrichten.
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20: Also das Wetter für heute zusammengefasst.
23: Ekelhaft.
20: Ja, heute ist ein Sauwetter am Freitag. Grau, regnerisch und windig ist es und das bei maximal 17 Grad Top-Temperatur. Frische 11 Grad messen wir aktuell in Ebersberg am Klostersee. 11 Grad auch bei euch in Obermaintingen im Landkreis Landsberg. Ab dem Wochenende kommt dann der Sommer zurück. Erst noch ein bisschen vorsichtiger ab Samstagnachmittag und am Sonntag Sonne und Wolken und um die 25 Grad. Und ab nächster Woche brutzeln wir wieder bei bis zu 30 Grad.
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20: Servus euch auf die Straßen, ein bisschen was ist los. Am längsten braucht ihr aktuell auf der A8 München Richtung Salzburg. Zwischen Hofoldinger Forst und Holzkirchen, hier braucht ihr aktuell 40 Minuten länger. A9 München Richtung Nürnberg, zwischen Manching und Ingolstadt Ost, hier eine Viertelstunde plus. Und auf dem Mittleren Ring zwischen Nymphenburger Straße und Dachauer Straße 5 Minuten plus. Überall sonst läuft's, kommt gut und vor allem sicher an euer Ziel.
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20: München beidseitig auf der Rudolf-Zorn-Straße haben wir einen. St. Wolfgang, Landkreis Erding, die Hauptstraße. In Landsberg wird auf der Schwiftinger Straße geblitzt, hat uns der Michi gemeldet. Vielen Dank dir. Und auf der B2 bei Puchheim im Landkreis Fürstenfeldbruck, da steht auch noch einer. Danke dir, Soko, fürs Melden. Habt ihr sonst noch was gesehen, Staus oder Blitzer? Dann macht's gerne genauso wie Michi und Soko. Meldet es uns per Anruf oder WhatsApp an die 08000 1064 1064. Vielen Dank euch.
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20: Weiter geht's durch diesen Freitagvormittag und ihr wisst ganz genau, was das heißt. Es ist wieder Wünsch dir was Freitag hier bei Radio Top FM. Wir verkürzen euch also mit euren Wunschsongs die Zeit bis zum wohlverdienten Wochenende. Also schickt mir weiter gerne eure Lieblingssongs, eure Songwünsche, welchen Song ihr unbedingt mal wieder hören wollt. Der nächste, der kommt gleich um kurz vor halb hier bei Radio Top FM. Und bis dahin starten wir rein mit mehr Musik. 30 Minuten Musik am Stück. Und das ist

0: Na, der Song passt ja mal perfekt zu diesem Sauwetter-Freitag. Gene Kelly und Singin' in the Rain am Wünsch dir was Freitag hier bei Radio Top FM um 11.25 Uhr. Danke dir, liebe Anna aus Kirchseeon, für diesen 1A passenden Wunsch heute. Ab morgen Nachmittag singen wir dann hoffentlich wieder mit der Sonne im Gesicht und mit den richtigen Gute-Laune-Sommersounds. Funktioniert es vielleicht schon so ein kleines bisschen schneller. Deshalb schickt mir gerne weiter eure Musikwünsche rein an die 08000 1064 1064. Ich bin sehr gespannt und ich freue mich drauf.
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0: Na, wir lassen uns heute ins Wochenende schwemmen. Graue Wolken, Regen und Wind und 12 Grad haben wir dabei in München im Nymphenburger Schlosspark. 12 Grad auch bei euch in Herrsching am Ammersee. Maximal 17 Grad Top-Temperatur werden es heute. Über Nacht und morgen Vormittag regnen sich die ganzen dunklen Wolken über Oberbayern dann nochmal aus. Und ab morgen Nachmittag wird es dann schön. Ab da kann sich die Sonne wieder durchsetzen. Es wird wärmer. Und am Sonntag, das Deutschlandspiel. Das können wir dann beim Public Viewing draußen anschauen. Und nächste Woche wird es dann wieder richtig heiß.
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0: Servus zu euch auf die Straßen. Vorsicht bitte auf der B301 Abensberg Richtung Ismaning. Zwischen der Abzweigung nach Pferdrach und Attenkirchen. Hier haben wir ein Verkehrszeichen auf der Straße. Also da bitte ganz besonders vorsichtig fahren. Länger braucht ihr auf der A8 München Richtung Salzburg, zwischen dem Kreuz Süd und Holzkirchen eine Viertelstunde plus und auf der Gegenfahrbahn zwischen Holzkirchen und dem Kreuz Süd, hier braucht die 6 Minuten länger. A9 München Richtung Nürnberg, zwischen Manching und Ingolstadt Ost, hier braucht ihr 20 Minuten länger. Und auf dem Mittleren Ring, da stockt es aktuell zwischen Arnulf Straße und Dachauer Straße, hier braucht ihr 5 Minuten durch. Ansonsten läuft's, kommt gut und vor allem sicher an euer Ziel.
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0: München beidseitig Schleißheimer Straße, Landsberg Schwiftinger Straße, Kirchseeon Landkreis Ebersberg Wasserburger Straße und Alling Landkreis Fürstenfeldbruck Roggensteiner Allee. Danke dir, Jeanette, fürs Melden. Habt ihr sonst noch was gesehen? Staus oder Blitzer? Dann macht's doch wie Jeanette, meldet es uns per WhatsApp oder auch per Anruf unter der 08000 1064 1064. Vielen Dank euch.
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Radio Top FM am regnerischen Freitagvormittag. Also wettertechnisch ist es heute echt schon wieder ein Griff ins Klo. Ne? Da schauen wir lieber direkt in Richtung Wochenende. Ab spätestens morgen Nachmittag wird's ja zum Glück wieder richtig schön und sonnig und vor allem auch wärmer. Und dann zieht's uns auch wieder raus. Und vielleicht rein in die Seifenkiste. In Unterbrunn im Landkreis Starnberg findet morgen schon zum 8. Mal ein Seifenkistenrennen statt. Ab 14 Uhr geht's los und ein Promi-Duell darf da natürlich auch nicht fehlen. Landrat Stefan Frey tritt gegen Bürgermeister Maximilian Palzer an. Und dazu gibt's Würstel, Getränke und eine Hüpfburg für die Kids. Dann wird weiter Party gemacht. Auf dem Volksfest in Vaterstetten im Landkreis Ebersberg das ganze Wochenende lang. Und morgen lohnt es sich vor allem für alle mit Kindern. Morgen ist nämlich großer Kinder- und Familiennachmittag mit vergünstigten Preisen. Und auch in München wird gefeiert. Die Stadt wird nämlich 868 Jahre alt. Und beim Münchner Stadtgeburtstag verwandelt sich die Innenstadt morgen und übermorgen in eine riesige Festmeile mit Musik, Kunsthandwerk, Biergärten, Stadtführungen und vielen Mitmachaktionen für Familien. Wochenende geil! Oh yeah. Habt ein schönes Wochenende.

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22: Ich bin Oliver Urbanke. Am Hamburger Flughafen ist der Sicherheitsbereich wegen eines Polizeieinsatzes geräumt worden. Alle Passagiere, die schon durch die Sicherheitskontrolle durch waren oder bereits im Flugzeug saßen, mussten wieder raus, teilt ein Polizeisprecher mit. Betroffen von der Sperrung ist der Sicherheitsbereich. Die Flüge verspäten sich aktuell wohl um mehrere Stunden. Betroffene von häuslicher Gewalt sollen besser geschützt werden. Dafür will der Bundesrat den Weg für eine elektronische Fußfessel bei besonders gefährlichen Tätern freimachen. Das Gesetz orientiert sich an einem Modell aus Spanien. Zoe Tassovali berichtet.
23: Die Idee dahinter, die Polizei soll nicht erst eingreifen, wenn ein Täter schon vor der Tür steht. Trägt er eine elektronische Fußfessel, können verbotene Annäherungen früh erkannt und es kann früh eingegriffen werden. In besonders gefährlichen Fällen sollen Betroffene auf Wunsch sogar ein eigenes Gerät bekommen, das vor einer Annäherung warnt.
22: Schnellere Asylverfahren an den europäischen Außengrenzen und ein Mechanismus, durch den Geflüchtete besser in den EU-Ländern verteilt werden können. Diese deutlich verschärften Migrationsregeln gelten seit heute in der EU. Menschen, die wenig Aussichten auf Asyl haben, sollen so schneller wieder abgeschoben werden können. Von Hilfsorganisationen und Kirchen kommt Kritik. Sie warnen vor weniger Rechten und längerer Haft an den EU-Außengrenzen. Eine Frau in Niederbayern hat gestern Abend einen Blitzeinschlag unbeschadet überstanden. Die 33-Jährige saß während eines Gewitters auf der überdachten Terrasse eines Mehrfamilienhauses im Kreis Rottal-Inn. Der Blitz schlug in den Kamin ein, fuhr durchs Wohnzimmer und trat schließlich auf der Terrasse aus, direkt neben der Frau. Wand und Boden wurden beschädigt, die Frau erlitt einen Schock, blieb ansonsten aber unverletzt.
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0: O-Zapft ist, und zwar mit Jubiläum. Die Landsberger Wiesen geht in ihre 30. Runde. Ab heute bis nächsten Sonntag gibt's Fahrgeschäfte, Musik, Umzüge und Feuerwerk. Highlight ist der große Festumzug durch die Altstadt diesen Sonntag. Außerdem warten Seniorennachmittag, Familienangebote und jede Menge Bierzeltstimmung auf euch. Aus Landsberg, Sandra Sedelmeier.
1: Und mehr Nachrichten aus Oberbayern gibt's auch wieder in einer Stunde in den Top FM Nachrichten.
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1: Boah, was ein Sauwetter. Und genau heute habe ich natürlich keinen Regenschirm mit dabei. Es ist grau, regnerisch und windig bei uns in Oberbayern und das bei maximal 17 Grad Top-Temperatur. 13 Grad messen wir in Puchheim am Icarus Center, 12 in Ottobrunn im Landkreis München. Heute müssen wir noch da durch. Ab morgen Nachmittag wird es zum Glück endlich besser. Die Sonne, die setzt sich jetzt durch und wir bekommen wieder um die 25 Grad. Der Sonntag wird zwar ein bisschen windiger, aber auch hier strahlt die Sonne vorbei. Und nächste Woche kommen wir aus diesem April-Herbst-Trott raus und wieder schön in Richtung Sommer.
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1: Servus euch auf die Straßen. Es ist ein bisschen was los. Vorsicht bitte. Auf der A9 München Richtung Nürnberg in der Ausfahrt Pfaffenhofen, da ist ein Auto liegen geblieben. Bitte fahrt ihr ganz besonders vorsichtig. Außerdem braucht ihr auf der Straße aktuell ein bisschen länger. Zwischen Manching und Denkendorf eine halbe Stunde plus. Obacht bitte auch auf der A99 Ost Richtung Salzburg. In Höhe Kreuz Ost hier liegt ebenfalls ein Auto. Ist liegen geblieben und es sind Gegenstände auf der Straße. Länger braucht ihr noch auf der A8 Salzburg Richtung München, zwischen Holzkirchen und dem Kreuz Süd eine Viertelstunde plus und auf dem Mittleren Ring zwischen Arnulfstraße und Dachauer Straße hier 8 Minuten plus. Ansonsten läuft's, kommt gut und vor allem sicher an euer Ziel.
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1: München Stadt auswärts wird geblitzt auf der Dachauer Straße. Landsberg, Schwiftinger Straße, danke dem Michi fürs Melden. St. Wolfgang, Landkreis Erding, die Hauptstraße. Und auf der B2 in Höhe Puchheim im Landkreis Fürstenfeldbruck, da wird auch geblitzt. Habt ihr sonst noch was gesehen, Staus oder Blitzer? Dann gerne her, ruft an oder schreibt eine WhatsApp an die 08000 1064 1064. Vielen Dank euch.
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1: So, und die ganzen knurrenden Mägen, die werden jetzt besänftigt. Und was für die Ohren gibt's auch noch dazu, hier von Radio Top FM. Die besten Songs aus 4 Jahrzehnten natürlich, eine ganze halbe Stunde lang am Stück. Mr. Big sind mit dem wunderbar entspannten 90er mit dabei. Wir tanzen in Richtung Kantine und zum Mittagessen mit einem 2000er von Kid Rock. Und jetzt lasst es euch schmecken zu diesem 80er.

0: sonniger Urlaubssound aus den 80ern hier bei Radio Top FM am Wünsch dir was Freitag um 12 Uhr gleich 26. Kaoma mit Lambada. Danke dir, liebe Katja aus Neufahrn, für diesen wunderbar sommerlichen Wunsch. Passt auf jeden Fall besser jetzt zum Juni als das Wetter aktuell. Ne? Und ihr könnt gerne auch weiterhin eure Wunschsongs reinschreiben, direkt ins Studio zu mir an die 08000 1064 1064. Ich freue mich über alles, was reinkommt.
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0: Ja, ist denn schon wieder April? Oder Herbst, so fühlt es sich auf jeden Fall an. Graue Wolken, Regen und Wind über Oberbayern und 13 Grad messen wir dazu. In Freising in der Altstadt, 11 bei euch in Rottach-Egern. Maximal 17 Grad Top-Temperatur sind heute mit dabei. Aber den einen Tag, den halten wir jetzt auch noch aus. Übers Wochenende startet dann der Sommer nochmal neu. Ab morgen Nachmittag schafft es die Sonne wieder mehr raus. Und es ist zwar weiter ein bisschen windig, aber wieder wärmer. Und nächste Woche gehen wir dann wieder auf die 30-Grad-Marke zu.
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0: Servus zu euch auf die Straßen. Es ist ein bisschen was los. Vorsicht bitte weiterhin auf der A9 München Richtung Nürnberg. In der Ausfahrt Pfaffenhofen, da ist ein Auto liegen geblieben, also da bitte Obacht. A8 München Richtung Salzburg zwischen Weihern und Irschenberg braucht ihr aktuell 10 Minuten länger. Gegenfahrbahn A8 Salzburg Richtung München zwischen Holzkirchen und Kreuz Süd, hier eine Viertelstunde plus. Am längsten dauert es aktuell auf der A9 München Richtung Nürnberg zwischen Manching und Denkendorf eine halbe Stunde plus. Und auf dem mittleren Ring, da stockt es zwischen Arnulfstraße und Dachauer Straße. Hier braucht ihr aktuell eine Viertelstunde durch. Überall sonst seid ihr in unter 5 Minuten durch. Kommt gut und vor allem sicher an euer Ziel.
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0: München stadtauswärts Dachauer Straße mit dabei. Eching, Landkreis Freising, die Bergstraße. In Alling im Landkreis Fürstenfeldbruck wird auf der Roggensteiner Allee geblitzt. Und Neuried, Landkreis München, die Münchner Straße. Habt ihr sonst noch was gesehen? Staus oder Blitzer? Dann gerne einmal durchklingeln oder eine WhatsApp schreiben. Geht beides ganz einfach und kostenlos an die 08000 1064 1064. Vielen Dank euch.
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0: Mit Michael Jackson geht's durch diesen regnerischen Mittwoch. Hier ist Radio Top FM und bei uns ist heute Freiwaschfreitag.
1: Super viel Spaß im Auto. Super viel Spaß im Auto.
0: Am meisten liebe ich's ja, wenn mein Auto wie frisch poliert, schön aufgeräumt, gesaugt, gewischt und vollgetankt ist. Dann ist es wirklich herrlich. Und um die Waschanlage, um die kümmern wir uns heute. Alles, was ihr dafür tun braucht, ist nur, unsere Posts dazu zu kommentieren. Also auf Instagram oder Facebook einen Kommentar dalassen. Und mit etwas Glück schenken wir euch dann eine First-Class-Autowäsche bei Airport Car Wash in Fürstenfeldbruck. Und so ein blitzeblankes Auto, das macht gleich ganz genauso viel gute Laune wie die Nummer hier aus den 90ern. Urlaubssound von Eros Ramazzotti. Jetzt hier bei Radio Top FM.

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21: Ich bin Oliver Urbanke. Entwarnung am Hamburger Flughafen. Dass der Sicherheitsbereich teilweise geräumt werden musste, hatte ein Mann verschuldet, der nach eigenen Angaben aus Versehen den Notknopf gedrückt hatte. Alle Passagiere, die schon durch die Sicherheitskontrolle durch waren oder bereits im Flugzeug saßen, mussten wieder raus. Aufgrund des Vorfalls könnte es weiterhin bei Abflügen zu Verzögerungen kommen. Das neue staatliche Förderprogramm für E-Autos kommt bei Verbraucherinnen und Verbrauchern gut an. In den ersten 3 Wochen sind nach Angaben vom Umweltminister Schneider mehr als 50.000 Anträge eingegangen, die meisten davon für vollelektrische Fahrzeuge. Wie hoch die Zuschüsse ausfallen, hängt von Fahrzeug, Einkommen und Familiengröße ab. Maximal 6.000 Euro Zuschuss sind möglich. Die Suche nach einem vermissten Schwimmer im Main ist beendet, mit einem traurigen Ergebnis. Die Polizei hat die Leiche des 23-Jährigen gefunden. Der Mann wollte den Fluss durchschwimmen und ist dabei aus unklaren Gründen in Not geraten und untergegangen. Mehr als 100 Einsatzkräfte haben nach ihm gesucht. Die Polizei geht von einem tragischen Unfall aus. Hinweise auf ein Verbrechen gibt es nicht. Starke Quote zum Auftakt der Fußball-WM im deutschen Fernsehen. Das Eröffnungsspiel zwischen Mexiko und Südafrika haben gestern Abend im ZDF im Schnitt etwas mehr als 10 Millionen Menschen gesehen. Nicht eingerechnet sind die Zuschauerzahlen von Magenta TV, wo der 2:0-Erfolg von Mexiko ebenfalls lief. Heute Abend steigt der nächste Gastgeber ins Turnier ein. Kanada trifft um 21 Uhr auf Bosnien-Herzegowina.
1: 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München.
2: Flohmarkt, BMX-Show und jede Menge Fahrräder. Die Radeldult bringt am Sonntag ordentlich Bewegung hier in die Münchner Au. Über 180 Stände bieten gebrauchte und neue Fahrräder sowie Zubehör an. Dazu gibt's ein buntes Programm von BMX-Shows, Fahrradlooping, Workshops und Mitmachaktionen für Kinder und Erwachsene. Außerdem gibt's auch Musik, Fahrradsegnung und Infos rund ums Thema nachhaltige Mobilität. Die offizielle Eröffnung ist um 13 Uhr am Maria-Hilf-Platz. Aus München, Clara Bertz.
11: Und mehr Nachrichten aus Oberbayern gibt's auch wieder in einer Stunde in den Top FM Nachrichten.
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11: Also das Wetter für heute mal zusammengefasst klingt ungefähr so.
23: Ekelhaft.
11: Ja, heute ist ein Sauwetter. Grau, regnerisch und windig bei maximal 17 Grad Top-Temperatur. Frische 12 Grad messen wir in München am Isartor, 11 bei euch in Steinhöring im Landkreis Ebersberg. Ab dem Wochenende kommt jetzt aber Gott sei Dank der Sommer zurück. Erst aber noch ganz vorsichtig. Ab Samstagnachmittag und auch am Sonntag Sonne und Wolken im Mix und um die 25 Grad. Und ab nächster Woche brutzeln wir dann wieder bei bis zu 30 Grad.
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11: Servus zu euch auf die Straßen. Ja, Feierabendverkehr, es ist einiges los. Vorsicht einmal bitte auf der A9 München Richtung Nürnberg. Hier steht noch immer in der Ausfahrt Pfaffenhofen ein liegen gebliebenes Auto. Also da bitte vorsichtig vorbeifahren. Auf der Strecke braucht ihr außerdem am längsten aktuell A9 München Richtung Nürnberg. Zwischen Manching und Denkendorf eine halbe Stunde müsst ihr da mehr einplanen. A8 Salzburg Richtung München zwischen Holzkirchen und dem Kreuz Süd. Hier braucht ihr eine Viertelstunde länger. Auf der A99 Ost Richtung Salzburg, zwischen Hohenbrunn und dem Kreuz Süd ebenfalls 10. B11 Wolfratshausen Richtung Mittenwald, zwischen Wolfratshausen und Geretsried eine Viertelstunde plus. Und auch auf dem Mittleren Ring, da stockt es streckenweise immer mal wieder. Am längsten steht ihr aber zwischen Hansastraße und Dachauer Straße und zwar ebenfalls eine Viertelstunde. Überall sonst normaler Verkehr. Wenn es stockt und ihr steht, in unter 5 Minuten seid ihr da durch. Kommt gut und vor allem sicher an euer Ziel.
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11: München Dagelfingerstraße, danke dir Dana fürs Melden. Eching, Landkreis Freising-Bergstraße, Alling, Landkreis Fürstenfeldbruck, Roggensteiner Allee und Kirchseeon, Landkreis Ebersberg, die Wasserburger Straße. Habt ihr sonst noch was gesehen? Staus oder Blitzer? Beides her, beides geht per Anruf oder WhatsApp an die 08000 1064 1064. Vielen Dank euch auf jeden Fall.

0: So, dann machen wir Feierabend.
1: Na, das ist das Wort zu diesem Freitagnachmittag. Die einen sind eh schon auf dem Weg nach Hause, die anderen powern jetzt noch durch. Die letzten Stunden bis zum Feierabend. Und wir begleiten euch da natürlich mit 30 Minuten Musik am Stück. Synthie Pop aus den 80ern kommt gleich von Madonna. Wir drehen auf mit dem 2000er von Pink. Und jetzt geht's ganz entspannt weiter mit einem 90er von den Cornells.

0: Top FM. Heute am Wünsch dir was Freitag. Danke dir, Rüdiger, für diesen tollen Wunsch heute. 13.25 Uhr haben wir es gerade. Und das bedeutet, der Wünsch dir was Freitag ist noch lange nicht vorbei. Also schickt gerne weiterhin eure Wünsche direkt zu mir ins Studio an die 08000 1064 1064.
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13: Na, wir lassen uns heute ins Wochenende schwemmen. Graue Wolken, Regen, Wind und 11 Grad haben wir aktuell in Diesen am Ammersee. 13 messen wir in Taufkirchen an der Vils im Landkreis Erding. Maximal 17 Grad Top-Temperatur werden es heute. Über Nacht und morgen Vormittag regnen sich die ganzen dunklen Wolken über Oberbayern dann nochmal aus. Und ab dem Nachmittag morgen wird es dann richtig schön. Da kann sich die Sonne wieder durchsetzen. Es wird wärmer und am Sonntag, ne, das Deutschlandspiel, das können wir dann beim Public Viewing draußen anschauen. Und nächste Woche wird es dann auch wieder richtig schön sommerlich warm.
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13: Servus euch auf die Straßen. Es ist einiges los. Alle wollen in den Feierabend. Vorsicht aber bitte weiterhin vor dem liegen gebliebenen Auto auf der A9 München Richtung Nürnberg in der Ausfahrt Pfaffenhofen. Fahrt da bitte ganz besonders vorsichtig. A8 Salzburg Richtung München zwischen Weihern und dem Kreuz Süd, hier braucht ihr eine Viertelstunde länger. A9 München Richtung Nürnberg zwischen Manching und Denkendorf eine halbe Stunde plus. A99 Ost Richtung Nürnberg zwischen Ottobrunn und Kirchheim bei München 11 Minuten plus. B11 Wolfratshausen Richtung Mittenwald zwischen Wolfratshausen und Geretsried, hier braucht ihr aktuell eine Viertelstunde länger. Und auf dem Mittleren Ring, da stockt's vor allem zwischen Hansastraße und Dachauer Straße, hier braucht ihr aktuell gute 20 Minuten länger. Überall sonst, wo es stockt und ihr steht, kommt ihr in unter 10 Minuten durch.
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13: Geblitzt wird in München Dagelfingerstraße, Eching, Landkreis Freising, Bergstraße. Wir haben mit dabei Landsberg, die Schwiftingerstraße. Danke dir, Sascha, fürs Melden. Und Frauenberg, Landkreis Erding an der Erdingerstraße. Habt ihr sonst noch was gesehen, Staus oder Blitzer? Dann gerne einmal anrufen oder eine WhatsApp schreiben an die 08000 1064 1064. Vielen Dank euch.
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0: Radio Top FM an diesem regnerischen Freitagnachmittag.
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0: Deutschland hat am Sonntag sein allererstes WM-Spiel und Juliane aus dem Top FM Frühstücksradio hat da genau den richtigen Snack-Tipp für diesen Fußballabend für uns.
2: Wir stechen Pizzateig mit einem Glas aus, so dass daraus nämlich kleine Kreise werden, dann mit Tomatensoße bestreichen und jetzt kommt der WM-Look. Schwarze Oliven, rote Paprika und Mais drauf, angeordnet in den Farben der Deutschlandflagge und dann ab in den Ofen bei 200 Grad für etwa 10 bis 15 Minuten. Und fertig sind die Mini-Deutschland-Pizzen. Perfekt zum Snacken, beim Anpfiff oder eben auch in der Halbzeit.

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5: Ich bin Oliver Urbanke. Entwarnung am Hamburger Flughafen. Dass der Sicherheitsbereich teilweise geräumt werden musste, hatte ein Mann verschuldet, der nach eigenen Angaben aus Versehen den Notknopf gedrückt hatte. Alle Passagiere, die schon durch die Sicherheitskontrolle durch waren oder bereits im Flugzeug saßen, mussten wieder raus. Aufgrund des Vorfalls könnte es weiterhin bei Abflügen zu Verzögerungen kommen. Das neue staatliche Förderprogramm für E-Autos kommt bei Verbraucherinnen und Verbrauchern gut an. In den ersten 3 Wochen sind nach Angaben vom Umweltminister Schneider mehr als 50.000 Anträge eingegangen, die meisten davon für vollelektrische Fahrzeuge. Wie hoch die Zuschüsse ausfallen, hängt von Fahrzeug, Einkommen und Familiengröße ab. Maximal 6.000 Euro Zuschuss sind möglich. Die Suche nach einem vermissten Schwimmer im Main ist beendet, mit einem traurigen Ergebnis. Die Polizei hat die Leiche des 23-Jährigen gefunden. Der Mann wollte den Fluss durchschwimmen und ist dabei aus unklaren Gründen in Not geraten und untergegangen. Mehr als 100 Einsatzkräfte haben nach ihm gesucht. Die Polizei geht von einem tragischen Unfall aus. Hinweise auf ein Verbrechen gibt es nicht. Starke Quote zum Auftakt der Fußball-WM im deutschen Fernsehen. Das Eröffnungsspiel zwischen Mexiko und Südafrika haben gestern Abend im ZDF im Schnitt etwas mehr als 10 Millionen Menschen gesehen. Nicht eingerechnet sind die Zuschauerzahlen von Magenta TV, wo der 2:0-Erfolg von Mexiko ebenfalls lief. Heute Abend steigt der nächste Gastgeber ins Turnier ein. Kanada trifft um 21 Uhr auf Bosnien-Herzegowina.
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6: Grillen, Musik und Kino unter dem Sternenhimmel. Hier in Freising steht wieder das Sommer-Open-Air auf dem Weinstephaner Campus an. 9 Tage lang wird die Wiese zur Film- und Festivalfläche mit Biergarten, Live-Musik und Kino. Dazu gibt's einen Kinderspaßtag mit Zaubershow und Mitmachaktionen sowie ein bunt gemischtes Filmprogramm von Comedy bis Blockbuster, inklusive Sneak Night als Abschluss, bei der der Film bis zuletzt geheim bleibt. Los geht's heute Abend. Aus Freising, Clara Berz.
7: Danke, Clara. Und mehr Nachrichten aus Oberbayern dann auch wieder in einer Stunde dann in den Top-FM-Nachrichten um 3.
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7: Ja, da müssen wir heute leider nochmal durch. Also die Regenfront, die zieht gerade so in Richtung Südosten ab, aber da kommt aus dem Nordwesten schon wieder eine neue auf uns zu. Also es wird heute leider nochmal nass bei uns hier in Oberbayern. Diesen am Ammersee gerade 13 Grad, Taufkirchen an der Vils im Landkreis Erding auch da sonst 13 Grad. Aber im Laufe der Nacht und morgen Vormittag, da regnet es sich dann immer mehr aus. Ja, und ab dann wird es schön. Ab morgen Nachmittag kann sich dann immer mehr die Sonne durchsetzen und morgen wird es auch schon richtig warm. Top-Temperaturen um die 25 Grad. Ja, und mit viel Sonne geht es dann auch am Sonntag und am Montag weiter.
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7: Wir schauen auf die Straßen jetzt um kurz nach 2. Da ist richtig viel los. A96 München-Lindau in Höhe Gulching. Bitte aufpassen, da liegt ein Regenschirm auf der rechten Spur. Dann A8 Salzburg-München zwischen Weihern und dem Kreuz Süd 25 Minuten plus. A9 München-Nürnberg zwischen Manching und Denkendorf 40 Minuten dauert es länger. A96 Lindau-München zwischen Germering Süd und Grevelfing hier noch 20 Minuten länger. Aber gute Nachricht, die Unfallstelle, die ist jetzt geräumt. Und ansonsten, wenn er wo steht, hier und da müsst ihr schon 5 bis 10 Minuten mehr Zeit einplanen, vor allem in München, Mittlerer Ring und so, da ist schon richtig viel los.
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7: Geblitzt wird in Brunnthal im Landkreis München, Otterloher Straße. Dann nochmal Pähl im Landkreis Weilheim-Schongau, Olympiastraße. Dann steht ein Blitzer in Frauenberg im Landkreis Erding an der Erdinger Straße. Und der neueste Blitzer aus München, die Dagelfinger Straße. Habt ihr noch was? Staus und Blitzer, meldet ihr mal kostenlos per Anruf, per WhatsApp. Die Nummer, die ist die gleiche. 08000 1064 1064. Danke euch, gute Fahrt.
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7: Servus, schön, dass ihr alle wieder mit dabei seid. Wir verbringen wieder den Nachmittag zusammen. Ja, starten gemeinsam rein ins Wochenende. Der Martin aus Freising, der freut sich zum Beispiel auf den Sonntagabend. Da hat er seine Freunde zum Grillen eingeladen und dann wird der WM-Auftakt der Deutschen geguckt. Ja, und Alexandra aus Fürstenfeldbruck, die freut sich schon auf heute Abend. Mit ihrem Mann geht es dann nämlich zu Linkin Park in die Münchner Allianz Arena. Das klingt schön. Was habt ihr vor? Schickt mir gerne weiter eine WhatsApp ins Studio an die 08000 1064 1064 und egal was ihr macht, Top FM ist für euch da. Wir begleiten euch rund um die Uhr musikalisch mit den besten Songs aus 4 Jahrzehnten und da drehen wir gleich das Radio auf zu Kings of Leon und hier gibt's schon mal ein bisschen Sonne durchs Radio, Matthew Wilder und Break My Stride.

0: schon gemütlich zu Hause, vielleicht immer noch im Büro oder in der Werkstatt oder in Richtung Feierabend und Wochenende. Wir begleiten euch mit den besten Songs aus 4 Jahrzehnten und da gibt's jetzt wieder eure extra Schippe Abwechslung.
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0: Von ABBA und Blümchen über Clouseau, Daft Punk, Eminem bis hin zu irgendwas mit X, W wie Westernhagen oder Z wie Zucchero. Ja, oder auch CC Top kann es gerne sein. Also, das Alphabet ist komplett möglich. Jetzt kommen wir zu H wie Heart. Ja, und dieser Wunsch heute am Top FM Wünsch dir was Freitag kommt vom Rainer. Und der hat sich etwas richtig Cooles gewünscht. Lange nicht gehört. Aus den 70ern. Für dich, für ganz Oberbayern jetzt. Barracuda.

0: großartige Nummer für den Rainer und für ganze Oberbayern natürlich. Aber der Rainer hat sich speziell gewünscht, heute in unserem Top FM, wünsch dir was Freitag. Ja, und wenn ihr auch euch was wünschen wollt, eure Lieblingssongs, gerne her damit. Den nächsten erfülle ich dann in knapp einer Stunde, dann um kurz vor 3:30. Also schickt sie rein, eure Songs per WhatsApp direkt zu mir ins Studio an die 08001064 1064. Oder ruft an unter der gleichen Nummer. Ich freue mich drauf. Und nach 2:30, da freuen wir uns alle dann gemeinsam unter anderem auf richtig coole Nummern von Bette Midler, James Blunt und wir lassen es richtig krachen mit AC/DC und You Shook Me All Night Long.
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0: Heute ist noch mal ein ganz, ganz ungemütlicher Tag. Ist, ja, hat heute schon viel geregnet. Hier und da ist es gerade mal wieder trocken. Aber da kommt schon wieder aus dem Nordosten ordentlich was auf uns zu und zieht dann gleich wieder über ganz Oberbayern hinweg. Und dann wird es noch mal richtig nass, auch heute Abend, auch in der kommenden Nacht. Aber morgen Vormittag, da regnet es sich dann aus. Und dann wird es richtig, richtig warm, schön und sonnig. Aktuell haben wir in Moosburg an der Stadthalle 13 Grad. Bei Kirchen im Landkreis Dachau 14 Grad. Aber morgen, da geht es dann teilweise schon wieder über die 20 Grad Marke hinaus. 23, 24 Grad sind dann möglich. Und wenn wir auf den Sonntag und auf die neue Woche schauen, es geht dann auch mit viel Sonne weiter. Und nächste Woche, da soll es dann richtig, richtig heiß werden.
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0: Der Blick auf die Straßen kurz nach 2:30 und damit die A9 München-Nürnberg zwischen Manching und Denkendorf, da dauert es eine Dreiviertelstunde länger. A99 Ostumfahrung Richtung Nürnberg zwischen Ottobrunn und Kirchheim eine Viertelstunde plus und auf dem Mittleren Ring zwischen Einsteinstraße und Schlüsselbergstraße, da müsst ihr 20 Minuten mehr Zeit einplanen. Ansonsten, wenn er wo steht, weniger als 8 Minuten, dann seid ihr dazu durch.
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0: Geblitzt wird noch in Pähl im Landkreis Weilheim-Schongau die Olympiastraße, Landsberg-Schwiftinger Straße, Frauenberg im Landkreis Erding die Erdinger Straße und in München die Welfenstraße. Das sind die neuesten Blitzer. Habt ihr noch was gesehen? Staus und Blitzer, meldet ihr mal kostenlos per Anruf, per WhatsApp. Die Nummer ist die 08000 1064 1064. Danke euch, gute Fahrt.
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1: Es ging gestern los, ja, mit 3 roten Karten und 2 Toren. Das war der WM-Auftakt mit einem Sieg von Gastgeber Mexiko gegen Südafrika. In der Nacht hat dann auch Südkorea das Spiel gegen Tschechien gewonnen. Und unsere Deutschen, die gewinnen dann hoffentlich auch ihren Auftakt am Sonntag gegen WM-Neuling Curaçao. Da ist die Nagelsmann-Truppe haushoher Favorit. Denn Curaçao kennen die meisten ja nur von diesem blauen Getränk, woraus man Cocktails macht. Ja, aber was gibt's denn sonst noch so Interessantes über unseren ersten Gruppengegner?
2: Curaçao ist tatsächlich zum allerersten Mal bei der Fußball-WM dabei und hat schon vor dem Anpfiff einen Rekord geknackt. Denn noch nie hat sich ein so kleines Land für eine WM qualifiziert. Curaçao hat nicht mal 160.000 Einwohner. Trotzdem könnte uns der ein oder andere Spieler bekannt vorkommen, nämlich aus der deutschen Bundesliga. Für Curaçao spielen zum Beispiel Jürgen Lokadia und Joshua Brenet. Die haben in der Vergangenheit beide schon für Hoffenheim gespielt. Übrigens, am Sonntag beim Spiel Deutschland-Curaçao wird direkt der nächste Rekord geknackt. Cheftrainer Dick Advokat ist mit seinen 78 Jahren dann offiziell der älteste Trainer der WM-Geschichte. Anpfiff ist um 19 Uhr.
1: Ja, und sie hoffen auch auf eine große Überraschung. Der Druck liegt bei Deutschland, sagen sie. Ja, sie haben nichts zu verlieren. Also sind wir mal gespannt. Hoffen wir mal, dass Deutschland trotzdem gewinnt. Wir gehen alle davon aus. Anpfiff ist um 19 Uhr. Einige Public Viewing-Tipps haben wir auch auf unsere Homepage gestellt, auf topfm.de. Das Wetter soll ja auch ganz gut werden. Ansonsten überträgt die ARD live. Und wir halten euch natürlich auch immer auf dem Laufenden hier bei Top FM mit allen wichtigen Infos rund um das Turnier.
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das ist jetzt eine aussichtsreiche Chance. Freistoß, mittlere Position, 18 Meter. Noch stehen sie alle rum, Kimmich, Musiala und Co. diskutieren. Das dauert noch ein bisschen. Der Ball ist ja auch noch gar nicht freigegeben. Boah. Ja, kennen wir alle. Da guckt man auf den Fernseher, nichts passiert. Und der andere, der Nachbar, der jubelt schon. Ja, der guckt wohl auf einem anderen Fernseher mit einem anderen Übertragungsweg. Wer per Satellit fernsieht, der ist in der Regel am schnellsten dran. Das Signal, das kommt hier oft so 4-5 Sekunden früher an. Danach folgt dann der Empfang über Antenne, während Kabel leicht verzögert ist. Und die Internetstreamer, die jubeln teilweise erst. Ja, da hat der Gegner vielleicht schon wieder die Chance auf den Gegentreffer, also auf den Gegenschlag gehabt. Also das dauert teilweise 30 bis 60 Sekunden länger, ehe man da jubeln kann. Alle Details nochmal bei uns im Netz auf topfm.de und wie es ausgeht am Sonntag, alle Infos rund um die WM hört ihr natürlich auch immer hier bei uns bei topfm.

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16: Ich bin Oliver Urbanke. Apotheken sollen künftig mehr Leistungen anbieten können. Eine entsprechende Reform hat den Bundesrat passiert. Künftig sollen Apotheken unter anderem Angebote zur Vorsorge und Früherkennung machen. Außerdem sollen sie mehr Schutzimpfungen anbieten können. Die Länderkammer billigte außerdem den Einsatz elektronischer Fußfesseln bei häuslicher Gewalt und die Rentenerhöhungen ab Juli. Das Sparpaket von Gesundheitsministerin Wagen für die gesetzlichen Krankenkassen ist im Bundestag debattiert worden. Wagen will mehr als 16 Milliarden Euro einsparen.
17: Mit dem Gesetz wollen wir verhindern, dass die Beitragssätze immer weiter steigen. Und das ist ja kein Selbstzweck. Wir wollen die Bürger entlasten und wir wollen, dass die Unternehmen mehr Planungssicherheit haben, statt von immer weiter steigenden Sozialbeiträgen ausgebremst zu werden.
16: Rednerinnen und Redner der Opposition kritisieren die Pläne als Rundum-Kahlschlag und Kettensägenreform. Das neue staatliche Förderprogramm für E-Autos kommt bei den Verbraucherinnen und Verbrauchern gut an. In den ersten 3 Wochen sind nach Angaben des Umweltministeriums mehr als 50.000 Anträge eingegangen, die meisten davon für vollelektrische Fahrzeuge. Wie hoch die Zuschüsse ausfallen, hängt von Fahrzeug, Einkommen und Familiengröße ab. Maximal 6.000 Euro Zuschuss sind möglich. Die bayerischen Winzerinnen und Winzer freuen sich über eine gute Ernte im vergangenen Jahr. Das Statistische Landesamt hat mitgeteilt, dass im vergangenen Jahr mehr als 380.000 Hektoliter Wein gewonnen worden seien, gut 22% mehr als 2024. Bei mehr als der Hälfte handelt es sich um Qualitätswein mit Prädikat.
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18: Popmusik trifft Bibel. In der Johanneskirche hier in Olching findet am Sonntag ein ganz besonderer Pop-Gottesdienst statt. Von Herbert Grönemeyer bis Taylor Swift unter dem Motto God meets Pop werden moderne Songtexte und Geschichten aus der Popkultur mit Glaubensfragen verbunden, musikalisch begleitet von einer Liveband. Ziel ist ein zeitgemäßer Zugang zu Themen wie Leben, Tod und Hoffnung. Aus Fürstenfeldbruck, Pia Wörz.
19: Danke, Pia. Und
11: Mehr Nachrichten aus Oberbayern dann auch wieder in einer Stunde in den Top FM Nachrichten um 4.
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11: Die Temperaturen heute ja noch recht gemäßigt, sagen wir es mal nett. München an der Frauenkirche 14 Grad, genauso auch in Penzberg. Heute kommt noch viel Regen runter, aber so im Laufe der Nacht, morgen am Vormittag, da regnet sich's dann immer mehr aus und dann hat sich's erstmal mit dem Regen. Ne? Ab morgen Nachmittag, da gibt's dann schon viel Sonne. Die Top-Temperaturen klettern auf teilweise bis 24, 25 Grad und ab Sonntag, auch die nächste Woche, es geht richtig sonnig weiter. Und es wird wärmer und wärmer. Nächste Woche soll es dann teils über 30 Grad werden.
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11: Und da haben wir die A8 München-Salzburg zwischen Rohrdorf und Achenmühle. Bitte aufpassen, da ist ein Fahrradfahrer auf der Autobahn unterwegs. Bitte, bitte Vorsicht. So, dann haben wir die A9 München-Nürnberg zwischen Langenbruck und Denkendorf. Eine Dreiviertelstunde dauert es länger. A99 Ostumfahrung Richtung Nürnberg zwischen Hohenbrunn und Kirchheim. Hier 20 Minuten plus. Genauso auch auf der Westumfahrung Richtung Nürnberg. Auch da 20 Minuten plus zwischen dem Dreieck München-Südwest und dem Dreieck Feldmoching. Und wenn er sonst irgendwo steht, weniger als 12 Minuten, dann seid ihr da durch.
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11: Und da ist ein Blitzer reingekommen. Hören wir mal rein.
4: Servus, ich bin wieder mal am Apparat in der Bayerwahlstraße in Karlsfeld. Von der Münchner Straße Richtung Dachau Ost. Dann steht der Blitzer an der bekannten Stelle bei der Schule quasi im Parkplatz und blitzt die 50er-Zone. Pfiat euch.
11: Ja, pfirti und danke Emir. Und dann hat sich auch der Basti gemeldet, mein Namensvetter Weilheim, Teutenhausener Straße in Kirchseer im Landkreis Ebersberg, die Moosacher Straße in München, der neueste Blitzer, die Pilgersheimer Straße. Habt ihr noch was? Staus und Blitzer, meldet ihr mal kostenlos per Anruf, per WhatsApp. Die Nummer ist die 08000 1064 1064. Danke euch, gute Fahrt.
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11: Servus ihr Lieben, zum Start ins Wochenende mit euren Lieblingssongs. Es ist wieder Top FM, wünscht dir was Freitag. Was wollt ihr hören? Schickt mir eure Wünsche per WhatsApp direkt ins Top FM Studio oder ruft an. Ich freue mich auf euch. 08000 1064 1064. Ich freue mich auf eure Wünsche. Ich bin gespannt, was gleich läuft. Jetzt wird zum Start in die neue Stunde erstmal noch poppig mit Bruno Mars und gefühlvoll mit Kultsound der 80er von Boston. Jetzt hier bei Top FM Amanda.

0: 90er mit Elena Miles hier bei uns bei Radio Top FM. Schön, dass ihr wieder mit dabei seid, denn jetzt ist es wieder soweit. Jetzt macht ihr wieder Musik bei uns.
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0: Ja, wir sind heute so eine Art Jukebox. Heute könnt ihr die Tasten bei uns drücken, euch eure Lieblingssongs wünschen. Ihr seid Top FM Musikchef und das den ganzen Tag, immer um kurz vor halb. Und da kommt jetzt der nächste Wunsch und zwar für den Arno aus Unterschleißheim. Und der wünscht sich eine richtig coole Kultnummer und zwar Mother's Finest mit Baby Love. 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

0: Mother's Finest. Na, wenn man das googelt, kann man Essen bestellen. Wochenbettessen, speziell für Mütter. Ja, ist aber auch eine coole Band aus den 70ern und zwar aus Amerika. Und sie gibt's immer noch. Die kommen auch jetzt nach Deutschland wieder. Im Sommer gibt's einige Konzerte auch bei uns. Leider nicht bei uns in der Nähe. Das nächste ist Aschaffenburg am 30. Juli oder auch Nürnberg am 3. August. Also da könntet ihr sie live hören. Das war es jetzt gerade schon mal mit Baby Love bei uns hier auf Top FM und das war der Wunsch vom Arno aus Unterschleißheim. Tolle Nummer, lange nicht gehört. Und wenn ihr auch sagt, ich habe auch einen coolen Wunsch-Hit, dann gerne her damit. Per WhatsApp 08000 1064 1064 oder ihr schickt mir oder ihr ruft einfach an unter der gleichen Nummer 08000 1064 1064. Ich freue mich drauf und gleich verteile ich wieder Ruhm, Ehre und Respekt, denn gleich um halb, da ist wieder das Top FM Coverquiz.
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0: Heute ist ein sehr ungemütlicher Tag noch, aber wir müssen eigentlich nur noch den heute überstehen. Wir haben es jetzt gerade in Olching am Grünanger 14 Grad, auch in Taufkirchen im Landkreis München. Bis in den Abend rein kann es immer mal nass werden. Dann macht der Regen eine kleine Pause, aber wirklich nur kurz. Und dann regnet es sich aus zum Glück. Und zwar in der Nacht und dann morgen Vormittag. Und dann hat es sich erstmal mit dem Regen. Dann ist eher wieder Sonne, Gießen und Schwitzen angesagt. Denn am Wochenende wird es dann morgen schon ab dem Nachmittag sonnig bei Top-Temperaturen um die 24 Grad. Der Sonntag wird auch sonnig und die ganze nächste Woche stand jetzt auch. Und da geht es dann auch richtig hoch mit den Temperaturen. Dann wird es sommerlich bei teilweise über 30 Grad.
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0: Und da bitte aufpassen auf der A8 München-Stuttgart zwischen Odelshausen und Adelshausen. Eine ungesicherte Unfallstelle. Da liegen auch mehrere Gegenstände auf der Fahrbahn. Vorsicht auch auf der B2 Mittenwald-Weilheim. Zwischen Mittenwald und der B11 bei Grün ist die Straße in beiden Richtungen gesperrt. Da läuft eine Unfallaufnahme. Rettungsfahrzeuge sind auch vor Ort. Wer sich da auskennt, das Ganze umfahren. So, dann haben wir die A9 München-Nürnberg zwischen Manching und Denkendorf 40 Minuten plus. A99 Westumfahrung Richtung Nürnberg zwischen dem Dreieck München Südwest und Ludwigsfeld 30 Minuten mehr Zeit einplanen. Und wenn er sonst irgendwo steht, weniger als 10 Minuten, dann seid ihr da durch.
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0: Geblitzt wird und zwar in Weilheim auf der Deutenhausener Straße. Dann haben wir Fürstenfeldbruck, die Dachauer Straße, Kirchseen im Landkreis Ebersberg, die Moosacher Straße und dann haben wir noch einen neuesten Blitzer aus München und zwar die Lassallstraße. Habt ihr noch was, Staus und Blitzer, meldet ihr mal kostenlos per Anruf, per WhatsApp. Die Nummer ist die 08000 1064 1064. Danke euch und eine gute und sichere Fahrt.
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0: Servus ihr Lieben, wir gehen wie gewohnt um diese Zeit wieder auf die Suche nach einem Originalsong. Ja, und die Regeln sind auch einfach und schnell erklärt. Ich spiele euch einen Schnipsel aus einem Cover eines Liedes und ihr müsst dann einfach rausfinden, was das für ein Song ist und könnt daraus mir dann sagen, wer hat diesen Song zuerst gesungen. Also von wem ist das Original? Und hier kommt der Schnipsel aus dem Cover.

Manchmal. So, ich hoffe, ihr kommt drauf. Wer hat diese Nummer zuerst gesungen? 08000 1064 1064. Schickt mir eine WhatsApp ins Studio oder ruft an. 08000 1064 1064. Und sagt mir bitte auch, was wollt ihr gleich lieber hören? Das Original oder das Cover? Und gleich nach Ghostbusters Sound von Ray Parker Jr. gibt's noch versprochen einen Tippschnipsel.

0: einer der ganz großen 80er-Songs. Ray Parker Jr., Ghostbusters. Ein ganz großartiger Film war das. Und ich glaube, ja, es gibt nicht viel bekanntere Filmsongs als den hier. Und den Song, den wir heute suchen, der ist eigentlich auch mega bekannt.
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0: Den Song, den kennen viele, ja, auch als Cover. Aber kennt ihr auch das Original? Wisst ihr, von wem es ist? So, ihr könnt miträtseln für Ruhm, Ehre und Respekt. Hier ist nochmal der erste Schnipsel.

0: Manchmal. So. Und wer noch überlegt, jetzt kommt der Tippschnipsel.
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0: Ja, oftmals denken ja viele, dass das das Original ist. Nee, ist es nicht. Er hat es auch nur gecovert, damit einen Mega-Erfolg gehabt. Und die Frage ist, von wem ist das Original? 08000 1064 1064, schickt mir eine WhatsApp ins Studio oder ruft an. Ihr habt noch zwei Songs Zeit und dann läuft Cover oder Original. Und ihr müsst mir dann einfach nur sagen, was wollt ihr lieber hören? Das Cover oder das Original? 08000 1064 1064.

0: Ihr seid der Wahnsinn, also wie viel heute mitgemacht haben. So, ich habe gerade den Hörer wieder aufgelegt und bei WhatsApp, also es ist krass. Gleich gibt es die Auflösung hier vom Top FM Cover Quiz. Davor aber noch kurzer Blick auf die Straßen. Der Markus hat sich gerade bei uns gemeldet und zwar die B471. Da hat es einen Unfall gegeben und zwar Höhe der Ruderregatta und zwischen Oberschleißheim und Karlsfeld. Da in beiden Richtungen müsst ihr gerade etwa 20 Minuten mehr Zeit einplanen. Danke dir fürs Melden und wir behalten das natürlich im Auge. Mehr zum Verkehr dann gleich wieder um kurz nach 16 Uhr.
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0: So, wir lösen auf. Wir schauen mal, was da gleich rumkommt hier bei uns. Habt ihr denn erkannt, was wir da heute suchen im Top FM Cover Quiz? Ihr müsst ja den Song erkennen und könnt mir dann sagen, wer hat das Original gesungen. Hier nochmal die beiden Schnipsel.

0: Manchmal.
1: Ja, jetzt noch Schnipsel 2.
0: Willst du die Asche sein? Aber einmal auch der helle Schein.
1: So, und jetzt die Frage an euch. Wer hat das Original gesagt?
0: Aber einmal auch der helle Schein.
1: So, und jetzt die Frage an euch.

0: gesungen?
1: Das Cover hat der Peter Maffay gesungen.
2: Ja, und das Original?
1: Ich glaube, die Band heißt aus der DDR.
2: Nochmal, die Band, die habe ich leider akustisch nicht verstanden.
1: Glaube ich, Bab, B-A-B.
2: Nee, die kommt aus Köln.
1: Na, wir haben die dann Kosten aus der DDR, aber sowas ähnliches.
2: Ja, pass auf, wenn du einen Verlobungsring bekommst, dann kommt deine Freundin zu dir und sagt, boah, der Stein ist ja groß, wie viel hat der denn?
1: Karat.
2: Ja! Sehr gut. Haben wir zusammen gut gelöst. Ruhm, Ehre, Respekt und Applaus für dich. Und deine Stimme zählt auch. Was willst du gleich lieber hören? Das Original oder das Cover?
1: Einmal das Original.
2: Okay, dann sind wir mal gespannt, was gleich läuft. Ich sag danke dir und starte gut rein ins Wochenende.
1: Ja, danke euch auch. Schönes Wochenende.
2: Danke, ciao, tschüss.
1: Servus.
2: So, dieser Applaus ist für alle, die ich sonst noch dran hatte am Telefon. Ihr seid der absolute Wahnsinn, wie viel das heute war. Und ansonsten picke ich mir heute noch bei WhatsApp stellvertretend raus die Susanne oder die Conny, dann den Peter. Wir haben die Carina, Sibylle, Annemarie, Dani und. Also das ist heute sagenhaft. Also krasse, das ist dann wohl ein Song, der euch auch emotional berührt. Ja, und was hat das Rennen gemacht? Das war wirklich eine spannende Kiste. Ich musste da nochmal viel, viel nachzählen. Aber leichten Vorteil diese Nummer hier. Das Original aus den 70ern. Karat, über sieben Brücken musst du gehen. DDR-Song. Dann kam der Maffay, hat das gecovert, mega Chart-Erfolg. Und dann hat's Karat auch noch bei uns in die Charts geschafft. Und jetzt auf Top.

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22: Ich bin Oliver Urbanke. Opfer häuslicher Gewalt sollen künftig besser geschützt werden. Der Bundesrat hat dafür beschlossen, Gerichte können Tätern eine elektronische Fußfessel verpassen. Zoe Tassovali mit den Einzelheiten.
23: Die Polizei soll nicht erst eingreifen, wenn ein Täter schon vor der Tür steht. Trägt er eine elektronische Fußfessel, können verbotene Annäherungen früh erkannt und es kann früh eingegriffen werden. In besonders gefährlichen Fällen sollen Betroffene auf Wunsch sogar ein eigenes Gerät bekommen, das vor einer Annäherung warnt. Außerdem können Gerichte Täter künftig zu Antigewalttrainings oder Beratungen verpflichten.
22: Ein weiterer Punkt, der Thema im Bundesrat war, die Rentenerhöhung. Und es gab grünes Licht. Damit steigen zum 1. Juli die Bezüge um 4,2%. Für eine Standardrente bei durchschnittlichem Verdienst und 45 Beitragsjahren bedeutet das einen Anstieg um knapp 78 Euro im Monat. Wohnwagendiebe haben in Unterhaching bei München einen schlafenden Mann mitgestohlen. Der 43-Jährige hat in der Nacht gemerkt, wie Kriminelle den Anhänger an ein Auto gehängt haben und weggefahren sind. Er hat den Notruf gewählt und seinen Standort durchgegeben. Drei Männer im Alter von 28, 43 und 45 Jahren wurden festgenommen. Sie sitzen inzwischen in Untersuchungshaft. Wer beim DFB ein personalisiertes Trikot für die Fußball-WM bestellt hat, hat zuletzt lange darauf warten müssen. Der Verband hat jetzt Lieferverzögerungen eingeräumt. Der Grund? Die Buchstaben und Nummern für die Personalisierung waren vorübergehend nicht verfügbar. Die Nachfrage war dreimal so hoch gewesen wie gedacht. Das Problem sei mittlerweile behoben. Wer sein Trikot stornieren will, kann das aber noch tun.
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24: Ein Moor bekommt eine zweite Chance. Hier im Brucker Moos greifen am Wochenende viele freiwillige Helfer zur Schaufel. Um die 100 Freiwillige treffen sich am Sonntag, um eine ehemalige Moorfläche wieder zu renaturieren. Dafür wird unter Anleitung eine Versickerungsmulde ausgehoben, damit Wasser künftig besser im Gebiet gehalten wird. Ziel der Aktion ist es, die Natur vor Ort zu stärken und das Moor langfristig zu schützen. Aus Assling, Sandra Sedlmayr.
25: Danke, Sandra. Und mehr Nachrichten aus Oberbayern dann auch wieder in einer Stunde in den Top FM Nachrichten um 17 Uhr.
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25: Ja, das ist heute kein so tolles Wetterchen, aber nur noch heute, dann geht's bergauf und zwar so richtig. Wir haben es jetzt gerade in Poing im Landkreis Ebersberg 14 Grad, Denklingen im Landkreis Landsberg auch da 14 Grad. Wenn ich mir das Wetterradar, das aktuelle, gerade so anschaue, ja, es gibt Flecken, wo es gerade trocken ist, dann regnet es, also es ist wechselhaft. Die Sonne, die zeigt sich aber nicht. Aber ab morgen, da ist sie dann da. Es regnet sich morgen am Vormittag aus und dann gibt's viel Sonne und das morgen schon bei Top-Temperaturen bis 25 Grad und dann geht es mit richtig viel Sonne auch am Sonntag, auch in der nächsten Woche weiter und es wird wärmer und wärmer. Nächste Woche können wir teilweise schon über 30 Grad haben.
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25: Und da schauen wir jetzt auf die Straßen, was so los ist. So, jetzt habe ich den jetzt habe ich den Computer verloren. Hier ist er wieder. So. Also, passt bitte auf der A94 Passau München zwischen Mühldorf Nord und Mühldorf West, da ist die rechte Spur blockiert, ein defekter LKW. Dann A8 München Stuttgart zwischen Sulzimus und Adelzhausen, da dauert's 30 Minuten länger. A9 München Nürnberg zwischen Manching und Denkendorf, hier eine Dreiviertelstunde plus. A99 Westumfahrung Richtung Lindau zwischen Herberg und dem Dreieck Allach 30 Minuten, auch hier dauert es länger. Westumfahrung Richtung Nürnberg zwischen Dreieck München Südwest und Dreieck Feldmoching hier 25 Minuten plus. Ansonsten, wenn er wo steht, weniger als 15 Minuten, dann seid er da durch. Außer hier noch die B471 zwischen Dachau Mitte und Oberschleißheim. Hier müsst ihr 30 Minuten mehr Zeit einplanen. Da hat es vorhin einen Unfall gegeben.
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25: Geblitzt wird in Fürstenfeldbruck auf der Dachauer Straße. Dann haben wir Eresing im Landkreis Landsberg die Hauptstraße. Zwischen Niederneuching und Neufinzing wird geblitzt, Höhe Lüsswiesen. Und der neueste Blitzer in München, die Arnulfstraße. Habt ihr noch was? Staus und Blitzer? Meldet ihr mal kostenlos per Anruf oder auch per WhatsApp. Die Nummer ist die 08000 1064 1064. Danke euch, gute Fahrt.
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25: Servus ihr Lieben, schön, dass ihr wieder mit dabei seid hier in ganz Oberbayern. Top FM hört, ja auch Urlauber hören uns hier. Gerade geschrieben, Pascal, Niklas und Tim, die machen seit Tagen am Chiemsee Urlaub und hören uns ununterbrochen. Ja, ich hoffe, ihr seid noch ein bisschen da. Wir haben nicht immer so schlechtes Wetter. Genießt das. Ab morgen ist die Sonne wieder da, dann könnt ihr es noch ein bisschen mehr genießen. Vielleicht habt ihr auch einen Wunschsong. Schickt ihn gerne rein. Könnt ihr alle machen heute an unserem Top FM. Wünscht ihr was Freitag 08000 1064 1064 per WhatsApp oder auch per Anruf das Ganze. Und jetzt suchen wir erstmal noch die Songs aus, denn der nächste Wunsch, der kommt dann um kurz zur halb. Mit dabei gleich Leon Rimes mit Can't Fight the Moonlight oder der gute Bryan Adams mit Cloud Number 9.

0: 87 war's. Tolle Nummer von Foreigner, Say You Will. Läuft jetzt hier gerade bei Top FM. Und 3 Jahre später, da gab's dann ganz, ganz großen Freudenjubel in ganz Deutschland. Und dabei lief der Song, der jetzt kommt.
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0: Und ihr habt einen mega Musikgeschmack. Gut, zeigt das schon, wenn ihr uns hört hier, Top FM. Mit der mehr Abwechslung aus 4 Jahrzehnten. Aber was ihr auch immer reinschickt, ganz, ganz großartig. So, und da hat sich die Babsi gemeldet. Liebes Radio Top FM Team, ich würde mir sehr gerne für unsere italienischen Freunde ein Lied von Gianna Nannini, Un'estate Italiana wünschen. Es ist sehr schade, dass wir uns in der WM nicht mit ihnen betteln dürfen. Ja, die sind in der Relegation ja leider wieder gescheitert, leider wieder nicht mit dabei. Es tut mir auch sehr, sehr leid für die Italiener, aber in 4 Jahren hoffentlich dann wieder oder in 2 Jahren bei der EM. Sie schreibt jedenfalls, die Babsi, viele liebe Grüße an euer ganzes Team, macht immer weiter so, und sie wünscht sich einen Song. Ja, 1990, wir erinnern uns alle an einen fantastischen Sommer und an diesen Moment, als der Lothar Matthäus und Co. eben den Weltmeisterpokal in den Nachthimmel Roms gereckt haben und danach der gute Franz Beckenbauer mit seiner Medaille im Anzug über den Rasen Roms lief, ja, ganz in sich gekehrt. Und die Nummer damals zur WM in Italien war Gianna Nannini und Eduardo Benato, Un'estate Italiana. Ja, und sie hofft, dass Deutschland wieder Weltmeister wird. Sind wir mal gespannt. Sonntag ja das erste Spiel und jetzt für dich der Song.

0: Diese Nummer verbinden wir alle mit 1990, der dritte WM-Titel der Deutschen nach 54, 74, ja, und dann kam 2014 und wer weiß, vielleicht ja auch 2026. Sind wir mal gespannt. Das war jedenfalls der Wunsch und zwar das war jedenfalls der Wunsch heute am Top FM. Wünsch dir was Freitag. Für die Babsi, das war's, genau, richtig. So, ich danke dir. Habt ihr auch ein 0800 1064 1064, schickt mir eine WhatsApp ins Studio oder ruft an und dann sind wir mal gespannt, was dann in knapp einer Stunde läuft um kurz vor 17:30. Was ihr am Wochenende alles unternehmen könnt, ja, da habe ich gleich ein paar Tipps für euch. Einfach dranbleiben, die gibt's dann so gegen 4:45 hier bei Top FM.
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5: Heute ist ein ungemütlicher Tag. Es kommt immer mal noch Regen runter und die Temperaturen sind auch noch ziemlich gemäßigt, sagen wir mal. München an der Residenz 14 Grad, genauso auch in der Maisach im Landkreis Fürstenfeldbruck. Aber es geht bergauf. Morgen, spätestens so am Vormittag, da regnet es sich dann langsam aus und dann verschwinden die Regenwolken und dann zeigt sich immer häufiger die Sonne. Morgen schon Top-Temperaturen, wieder deutlich höher bei um die 24 Grad. Ja, und sonnig und warm geht es dann auch weiter. Also am Sonntagabend könnt ihr getrost das Spiel auch draußen gucken, beim Public Viewing oder im Garten, auf dem Balkon, beim Grillen, denn es bleibt warm, es bleibt trocken, die Sonne scheint und die nächste Woche, da ist dann spätestens der Sommer wieder endgültig da.
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5: Der Blick auf die Straßen, was ist los bei uns hier in Oberbayern um kurz nach 4:30 aufpassen, A92, Deckendorf, München zwischen Moosburg Nord und Moosburg Süd, da liegt eine gelbe Jacke auf der Straße. Dann B471 Hartaufkirchen zwischen der Münchner Straße und dem Kreisverkehr bei Feldkirchen, da eine Ölspur, bitte, bitte in beiden Richtungen aufpassen. So, die A9 München-Nürnberg zwischen Manching und Deckendorf, eine Dreiviertelstunde dauert es länger. A9 Nürnberg-München zwischen Lenting und Ingolstadt 30 Minuten plus. A99 Westumfahrung Richtung Lindau zwischen der Herberg und dem Dreieck Allach 20 Minuten dauert es länger und die Gegenrichtung Richtung Nürnberg zwischen dem Dreieck München Südwest und dem Dreieck Feldmoching hier 25 Minuten plus. Ansonsten, wenn er wo steht, dauert weniger als 10 Minuten, außer auf der B471. Da Höhe Dachau, da müsst ihr teilweise bis zu 20 Minuten in beiden Richtungen mehr Zeit einplanen.
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5: Geblitzt wird in Fürstenfeldbruck auf der Dachauer Straße. Dann haben wir zwischen Eidenried und Fischen am Ammersee. Da ist es die Hauptstraße, die Ortsdurchfahrt. Dann steht noch ein Blitzer in Kirchsee und auf der Moosacher Straße und in München auf der Arnulfstraße. Habt ihr noch was, Staus und Blitzer? Meldet ihr mal kostenlos per Anruf, per WhatsApp. Die Nummer ist die 08000 1064 1064. Danke euch, gute Fahrt.
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0: So klingt der. Der Sound für euren Freitagnachmittag. Wir kommen immer mehr rein ins Wochenendfeeling und was wir da Schönes erleben können mit der Sonne, die ja auch ab morgen wieder da ist. Jetzt aufgepasst.
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0: Die WM, sie läuft und am Sonntag, da steigen dann ja auch die Deutschen ins Turnier ein mit ihrem Auftakt gegen Turnierneuling Curaçao. Anpfiff ist um 19 Uhr. Das Wetter wird trocken, sonnig und warm. Da könnt ihr schön den Grill anschmeißen zum Essen und Gucken einladen. Oder ihr schaut euch das Spiel eben auf der ganz großen Leinwand an. Zum Beispiel am Amperstrand in Fürstenfeldbruck, in der Stadtwerke Erding Arena oder am Sportplatz Percher am Starnberger See. Da gibt es so einige Möglichkeiten. Klickt einfach mal rein auf topfm.de. Da haben wir viele, viele Tipps aufgelistet, wo die Spiele denn im Großformat laufen. Auch im Festzelt wird das Spiel übertragen und zwar beim Vaterstädterner Volksfest ohne Platzreservierung, so ganz dem Motto, wer zuerst kommt, der kriegt auch die guten Plätze. Und der Volksfestspaß an sich, der geht ja bis Dienstag in Vaterstädten. Morgen ist übrigens Familientag mit tollen Rabatten. Und dazu ist morgen auch noch ein Weinfest in Tutzing am Starnberger See und am Sonntag ein Floh- und Trödelmarkt in Puchheim. Mehr Infos dazu und noch viele weitere Tipps, klickt einfach mal rein auf topfm.de bei den Top-Events. Und das Wichtigste, macht euch ein schönes Wochenende.
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0: tolle Nummer. Bisschen was zum Entspannen, bevor es gleich ins Wochenende reingeht. Und diesen Start rein, den feiern wir gleich wieder ganz traditionell mit unserem Freitag 5 Uhr Feierabend-Song aus den 80ern. Gleich Loverboy mit Working for the Weekend. Und dazu für mehr Abwechslung aus 4 Jahrzehnten noch Paul Young, Natasha Bedingfield und der King of Pop. Und es läuft natürlich auch der nächste Wunsch von euch. Heute am Wunsch dir was Freitag hier bei Top FM. 5:30 ist es wieder soweit, kurz davor. Schickt noch schnell eine WhatsApp rein oder ruft an mit euren Wünschen. 08000 1064 1064. Ich freue mich drauf.
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0: Ich bin Oliver Urbanke. Die Bildungsministerkonferenz will Schülerinnen und Schüler besser auf den Umgang mit sozialen Medien vorbereiten. Die Ministerinnen und Minister haben sich erstmals auf gemeinsame Ziele und Leitlinien geeinigt, mit Fokus auf Medienkompetenz und Schutz vor negativen Auswirkungen der sozialen Medien. Flugtickets für Flüge aus Deutschland werden wie geplant ab Juli weniger stark besteuert. Das hat der Bundesrat final beschlossen. Unklar ist allerdings, ob Fliegen damit für alle günstiger wird. Tanja Wagner, wieso eigentlich?
1: Je nach Strecke zahlen die Airlines zwischen 2,50 Euro und 11,40 Euro weniger Steuern pro Passagier und Flug. Allerdings haben bereits so einige Gesellschaften angekündigt, das nicht an die Kunden weiterzureichen. Ein Grund dafür sind die stark gestiegenen Kerosinpreise. Ein weiterer Grund ist, dass Deutschland im Vergleich zu anderen Ländern für die Fluggesellschaften ein recht teurer Standort ist.
21: Bayern aktualisiert seine Heimatstrategie für die nächsten 7 Jahre. Heimatminister Füracker will vor allem den ländlichen Raum stärken mit Glasfaserausbau, der Verlagerung weiterer Behörden und einem neuen Heimat-Newsletter. Außerdem sollen in den kommenden Wochen 5 Kleinsatelliten ins All starten, die Daten für Landwirtschaft und Hochwasserprognose liefern sollen. In Ecuador soll Bier während der Fußball-WM günstiger werden. Präsident Noboa hat angekündigt, die sogenannte Sondergenusssteuer vorübergehend auszusetzen. Der Bierpreis in dem südamerikanischen Land soll um mehr als 20% sinken. Ecuador ist der 3. WM-Gruppengegner der deutschen Mannschaft, die jetzt am Sonntag gegen Curaçao ins Turnier startet.
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22: Popmusik trifft Bibel. In der Johanneskirche hier in Olching findet am Sonntag ein ganz besonderer Pop-Gottesdienst statt. Von Herbert Grönemeyer bis Taylor Swift unter dem Motto Gott meets Pop werden moderne Songtexte und Geschichten aus der Popkultur mit Glaubensfragen verbunden, musikalisch begleitet von einer Liveband. Ziel ist ein zeitgemäßer Zugang zu Themen wie Leben, Tod und Hoffnung. Aus Fürstenfeldbruck, Pia Wörz.
0: Danke, Pia. Und mehr Nachrichten aus Oberbayern gibt's dann auch wieder in einer Stunde in den Top FM Nachrichten um 18 Uhr.
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0: Die Temperaturen bei uns hier in Oberbayern sind gemäßigt, so kann man das glaube ich sagen. Wir haben es 14 Grad gerade bei uns hier in Dachau an der Amper, auch am Tegernsee, aber es wird besser. Heute fällt noch Regen, aber im Laufe des morgigen Vormittags, da regnet es sich dann langsam aus und dann hat es sich mit dem Regen, denn dann gibt es viel Sonne, morgen schon Top-Temperaturen, am Nachmittag so um die 25 Grad. Ja, und sonnig wird dann auch der Sonntag, der bleibt auch trocken, könnt ihr schön das Spiel am Abend gucken, draußen beim Grillen oder im Public Viewing. Und die nächste Woche stand jetzt, die soll auch richtig sommerlich werden.
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0: Und da die A8, Hammer, Salzburg-München zwischen Übersee und Felden, passt auf, da liegen mehrere Plastikteile auf der Straße. Dann A9 München-Nürnberg zwischen Manching und Denkendorf 40 Minuten plus. 50 Minuten plus auf der A9 Nürnberg-München zwischen Denkendorf und Ingolstadt Süd. Dann A99 Westumfahrung Richtung Nürnberg zwischen dem Dreieck München-Südwest und dem Dreieck Feld-Moching hier 20 Minuten plus. Und auf der B471 Fürstenfeldbruck Richtung Oberschleißheim, da zwischen Karlsfeld und Oberschleißheim 25 Minuten dauert es länger. Ansonsten, wenn er irgendwo steht, weniger als 10 Minuten in der Regel, dann seid ihr da durch.
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0: Geblitzt wird in Erresingen im Landkreis Landsberg, da ist es die Hauptstraße. Dann in Germering die Landsberger Straße, Kirchseer im Landkreis Ebersberg die Moosacher Straße und der neueste Blitzer aus München, die Arnulfstraße. Habt ihr noch was, Staus und Blitzer? Meldet ihr mal kostenlos per Anruf, per WhatsApp. Die Nummer ist die 08000 1064 1064. Danke euch, gute Fahrt.
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0: Servus ihr Lieben, Freitag kurz nach 5. Es ist wieder Zeit für unseren Countdown.
24: 3, 2, 1, endlich Wochenende!
25: Hi Basti, hier ist Nadine aus München. Ich freue mich aufs Wochenende, weil wir einen Ausflug nach Wien machen.
26: Hey Basti, hier ist die Gabi aus Dachau. Ich freue mich aufs Wochenende, weil bei uns am Wochenende die Uhren anders ticken. Wir schlafen lang, frühstücken spät und ja, machen dann einfach was mit der Familie.
0: Das klingt super, dann genießt das. Und dazu scheint hier bei uns in Oberbayern ja auch noch die Sonne. Und die Deutschen, die steigen ins WM-Turnier ein. Also das ist wirklich alles angerichtet für ein tolles Wochenende. Und zum Start rein, wie immer hier ganz traditionell bei Top FM, der Freitag 5 Uhr Feierabend-Song. Aus den 80ern jetzt Loverboy mit Working for the Weekend.

0: der King of Pop, Giving to Me, die 90er hier bei Top FM. Und wir gehen noch fast 20 Jahre weiter in die Vergangenheit zurück.
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0: Und kommen zu einem ganz tollen Wunsch für den Klaus. Und der wünscht sich Stayin' Alive von den Bee Gees. Heute am Top FM wünscht dir was Freitag.

0: Das ist er, den Tag, den ihr braucht, wenn ihr mal eine Herzdruckmassage machen müsst. Merkt euch das immer, die Bee Gees, Stayin' Alive. Aber an sich auch einfach ein cooler Song. Und das war ja der Wunsch für den Klaus heute aus St. Wolfgang. Danke dir für diesen tollen Wunsch. Einen kann ich euch noch erfüllen heute am Wünsch dir was Freitag. Schickt ihn gerne noch rein per WhatsApp oder ruft an 08000 1064 1064. Das ist die Nummer. Und den letzten Wunsch für heute, den gibt es dann in knapp einer Stunde um kurz vor 6:30. Und gleich um kurz nach 5:30, da gibt es wieder Ruhm, Ehre und Respekt, wenn ihr denn das Top-FM Feierabendrätsel knacken könnt.
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0: Die Temperaturen sind heute noch sehr gemäßigt, so um die 14 Grad hier bei uns in Oberbayern. Ja, das ist heute an sich auch ein ungemütlicher Tag noch. Da kommt immer mal noch Regen runter. Aber, und jetzt kommt das große Aber, morgen im Laufe des Vormittags, da verziehen sich immer mehr die Regenwolken und dann ist das schöne Wetter endlich wieder da. Morgen am Nachmittag dann schon viel Sonne. Warm ist es bei Top-Temperaturen um die 25 Grad und auch am Sonntag, wenn ja dann Deutschland spielt, da bleibt es dann auch trocken, sonnig wird's, warm wird's und die nächste Woche, die wird auch sommerlich.
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0: Und da liegt immer noch eine gelbe Jacke auf der Straße, auf der A92, Deggendorf München, und zwar Höhe Moosburg. Passt da bitte auf. A9 Kinninger Berg. Nürnberg Richtung München zwischen Altmühltal und Ingolstadt hier eine Dreiviertelstunde dauert es länger. A9 München-Nürnberg zwischen Manching und Denkendorf 40 Minuten plus. Dann haben wir den Mittleren Ring, da ist auch noch einiges los. Hier und da dauert es über 10 Minuten, also da mehr Zeit einplanen und teilweise eine Viertelstunde dauert es länger auf der B471.
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0: Geblitzt wird bei uns hier in Oberbayern und zwar in Karlsfeld auf der Bajuwarenstraße, dann haben wir Kirchsee und die Moosacher Straße, Eresing im Landkreis Landsberg die Hauptstraße und der neueste Blitzer aus München, der steht auf der Arnulfstraße, danke Pietro. Habt ihr noch was gesehen, Staus und Blitzer, meldet ihr mal kostenlos per Anruf, per WhatsApp, die Nummer ist die 08000 1064 1064. Danke euch und eine gute und vor allem auch eine sichere Fahrt.
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0: Servus ihr Lieben, schön, dass ihr wieder mit dabei seid hier zu unserem Rätsel-Date um 5:30. Heute mit dem Wochenfinale beim Top FM Feierabendrätsel. Und da suchen wir heute passend zu der Zeit, die wir jetzt gerade haben. Ja, mehr will ich nicht verraten, sonst wäre es, glaube ich, zu viel verraten. Aber passend jetzt in die aktuelle Zeit ein Song. Die Frage ist, welcher ist es? So startet er. Aufgepasst. Ja, ich glaube, mehr brauchen wir nicht spielen, oder? So, 08000 1064 1064. Welches Lied startet so? Schickt eine WhatsApp ins Studio oder ruft an. 08000 1064 1064. Und gleich nach Roxette gibt's noch einen Tippschnipsel.

0: Roxette, Rest for Success, das ist er hier, der Hit aus den 80ern bei Top FM, mittendrin im Top FM Feierabendrätsel und da die Frage an euch, was ist das für ein Lied, was wir da heute suchen? Ich hatte diesen Schnipsel hier. Ja. So, so startet der Song. Und jetzt, ja, habe ich noch einen Tippschnipsel, falls ihr den denn überhaupt braucht.
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0: Ja, ein passender Song zu der aktuellen Zeit, jetzt in Anführungszeichen. Mehr Tipps gebe ich nicht.
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0: So, 08000 1064 1064 08000 1064 1064. Wie heißt die Nummer? Schickt eine WhatsApp ins Studio oder ruft an und nach Status Quo und nach Alpha Will gibt's dann die Auflösung. Und den Song in voller Länge. Freuen wir uns drauf. Ja, und ich freue mich auf euch.

0: Jungs, die kommen aus NRW und der Mann, der den Song sucht, den wir heute hier im Top FM Feierabendrätsel suchen, der kommt aus Bayern. So, und jetzt ist die Frage, welcher Song ist das? Ich habe hier nochmal beide Schnipsel. So startet er. Ja, und dann habe ich noch einen Tippschnipsel aufgepasst.
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0: So, und jetzt 08000 1064 1064. Wie heißt dieser Song, der jetzt ganz gut in diese Zeit passt? 08000 1064 1064 für alle, die noch schnell eine WhatsApp schicken wollen oder anrufen wollen. Und jetzt hören wir mal in eine der Leitungen rein. Top FM, der Basti, wer ist denn da? Leitung Nummer 3.
2: Hallo Basti, hier ist die Rosi.
0: Hallo Rosi, so. Was suchen wir?
2: Auf uns von Andreas Burani aus 2014.
0: Oh, ein sehr guter Tipp. Ich glaube, da liegst du schon ganz richtig, aber wir sichern uns nochmal ab. Wir hören nochmal in diese Sprachnachricht rein, die bei WhatsApp reingekommen ist.
3: Ein Hoch auf uns, das ist Kevin Burani mit Ein Hoch auf uns und ich bin die Patricia aus Fürstenfeldbruck. Ganz liebe Grüße und ein schönes Wochenende dir, Basti. Ciao.
0: Ja, schön. Da haben wir den Kevin Burani, den Fußballer, mit dem Andreas Burani vermischt. Und dann war es halt der Kevin Burani. Na, aber es war der Andreas Burani mit.
1: Ein Hoch auf uns.
0: Ja, die Nummer, die uns damals feiern ließ, 2014, unsere Deutschen zum Weltmeistertitel gepusht hat, zum vierten damals, ja, und nach 54, 74, 90, 2014, vielleicht wird's ja auch 2026, sind wir mal gespannt, am Sonntag ja das erste Spiel, hoffen wir mal, dass sie direkte Ruhm, Ehre und Respekt einfahren und dieser Applaus, Ruhm, Ehre und Respekt ist für alle, die ich sonst noch dran hatte am Telefon und bei WhatsApp, pick me out, stellvertretend raus, zum Beispiel die Caro oder auch die Hannelore, dann den Peter, Bettina und. Also ganz, ganz großartig, was ihr da heute wieder gerockt habt. Und jetzt kommt er so als Einstimmung für dieses tolle WM-Wochenende. Andreas Burani mit Auf uns. Ah, kleiner Flashback zu 2014.

0: Radio Top FM ist hier mit Europe und Carrie und kleiner Verkehrshinweis für den Landkreis Fürstenfeldbruck. Da kam jetzt gerade die ein oder andere WhatsApp hier schon rein. Also passt bitte auf, und zwar in Schöngeising, da ist ein Hund entlaufen, und zwar so ein, ich bin nicht so gut mit Hunden, aber er ist auf alle Fälle klein, er ist grau-schwarz, den kann man jetzt vielleicht bei dem Wetter nicht gut sehen, und der ist in Schöngeising entlaufen, und zwar in Richtung Grafrath, in Richtung Wald, in Richtung B471. Also wenn ihr auf der B471 da unterwegs seid, passt da bitte auf. Da könnte ein herrenloser Hund gerade rumspringen. Wenn ihr ihn seht, könnt ihr auch melden euch hier bei uns. Wir geben das dann gerne weiter. Ansonsten bitte, bitte Vorsicht in dem Bereich. Und ansonsten, was auf den Straßen so los ist, hört ihr dann gleich wieder um 18 Uhr nach den Top FM Nachrichten.
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5: Ich bin Oliver Urbanke. Qualifikationen wie Schul- oder Studienabschlüsse könnten künftig durch künstliche Intelligenz immer unwichtiger werden. Das zeigt eine Umfrage des Münchner IFO-Instituts unter Firmen, die mit KI arbeiten. Aus jedem fünften Unternehmen hieß es, wenn Angestellte ohne Abschluss von KI unterstützt würden, könnten sie so Qualifizierte ersetzen. Etwa 15% meinen sogar, auch Berufserfahrung lasse sich so ausgleichen. Der Bundesrat hat grünes Licht für einen besseren Schutz für Opfer von häuslicher Gewalt gegeben. Gerichte dürfen Gewalttäter künftig zu einer elektronischen Fußfessel oder einem Anti-Gewalt-Training verpflichten. Außerdem dürfen Apotheken künftig bestimmte Impfungen, Schnelltests oder Blutabnahmen durchführen. Auch Präventionsangebote, etwa zu Diabetes- oder Herz-Kreislauf-Erkrankungen, soll es dort geben. Die bayerischen Winzerinnen und Winzer freuen sich über eine gute Ernte im vergangenen Jahr. Das Statistische Landesamt hat mitgeteilt, dass im vergangenen Jahr mehr als 380.000 Hektoliter Wein gewonnen worden seien. Gut ein Fünftel mehr als im Jahr davor. Bei mehr als der Hälfte handelt es sich um Qualitätswein mit Prädikat. Der Eröffnungstag der Fußball-WM mit den ersten Spielen in Mexiko ist rum. Heute stehen auch die anderen beiden Gastgeber Kanada und die USA vor ihren Auftaktpartien. Moritz Einzel blickt voraus.
17: Nach dem 2:0 der Mexikaner im Eröffnungsspiel gegen Südafrika gewann Südkorea am frühen Morgen unserer Zeit 2:1 gegen Tschechien. Heute Abend startet Kanada ins Turnier. In Toronto geht's ab 21 Uhr gegen Bosnien-Herzegowina um Sturmlegende Edin Dzeko von Schalke 04. Später dann haben die USA ihr Auftaktspiel gegen Paraguay. Anstoß heute Nacht um 3.
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25: Ein Moor bekommt eine zweite Chance. Hier im Brucker Moos greifen am Wochenende viele freiwillige Helfer zur Schaufel. Um die 100 Freiwillige treffen sich am Sonntag, um eine ehemalige Moorfläche wieder zu renaturieren. Dafür wird unter Anleitung eine Versickerungsmulde ausgehoben, damit Wasser künftig besser im Gebiet gehalten wird. Ziel der Aktion ist es, die Natur vor Ort zu stärken und das Moor langfristig zu schützen. Aus Assling, Sandra Siedelmeier.
26: Danke, Sandra. Und mehr Nachrichten aus Oberbayern gibt es dann auch wieder in einer Stunde in den Top-FM-Nachrichten um 7.
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26: Die Temperaturen sind heute den ganzen Tag schon noch sehr gemäßigt, aber gewöhnt euch nicht dran. Ab morgen geht's wieder oder kommt da wieder ins Schwitzen. Wir haben es jetzt gerade noch in München am Flaucher 14 Grad, Isen im Landkreis Erding auch da 14 Grad. Es regnet sich morgen im Laufe des Vormittags aus und dann wird's wieder richtig warm bei uns. Sonne und 25 Grad, das morgen schon die Top-Temperaturen. Und auch der Sonntag bleibt trocken, er wird sonnig, er wird warm. Also es ist alles angerichtet für einen tollen Fußballabend. Public Viewing, Grillen im Garten, wenn die Deutschen dann spielen. Ja, und die nächste Woche, Stand jetzt, soll auch richtig schön sommerlich und heiß werden.
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26: Und da jetzt um kurz nach 6:95 Garmisch-München zwischen Wolfratshausen und Schäftlern, da liegt eine Wanne auf der Straße, passt auf. Dann A9 München-Nürnberg zwischen Manching und Denkendorf, dauert 30 Minuten länger. Dann haben wir den mittleren Ring noch zwischen Einsteinstraße und Schlüsselbergstraße, eine Viertelstunde plus. Ansonsten, wenn er irgendwo steht, weniger als 8 Minuten, dann seid er da durch.
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26: Weilheim, Deutenhausener Straße. Dann wird geblitzt in Kirchseeon auf der Moosacher Straße, Taufkirchen-Vilst, die Vöttinger Straße und in München am Hüllgraben. Habt ihr noch was Staus und Blitzer? Meldet ihr mal kostenlos per Anruf, per WhatsApp. Die Nummer ist die 08000 1064 1064. Danke euch, gute Fahrt.
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26: Letzter Aufruf, ja, für den Start in ein sonniges Wochenende und für eure Wünsche an unserem Top FM Wünsch dir was Freitag. Den einen Platz habe ich noch, gleich um kurz vor halb 08000 1064 1064. Ruft an oder schickt eine WhatsApp für eure Lieblingssongs und vielleicht ist ja das dann gleich noch euer Wunsch. Bis dahin erstmal noch U2, Shakira ist dabei und zum Start die Jungs von Queen mit Friends.

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1: Und da kommen jetzt drei Jungs aus Frankfurt, die machen Urlaub bei uns hier in Oberbayern. Und zwar sind das Pascal, Niklas und Tim. Ja, die machen Urlaub am Chiemsee und die letzten Tage war es ja nicht ganz so schön mit dem Wetter. Jetzt am Wochenende genießt das, da wird es ein bisschen besser. Die sitzen jetzt gerade rum, schmeißen gleich den Grill an, trinken ein bisschen Aperol und hören schon die ganzen letzten Tage Top FM. Und die haben sich jetzt hier noch ein Lied gewünscht. Das letzte Liedwunsch heute an unserem Top FM wünscht dir was Freitag. Und es ist eigentlich ein ganz guter Wunsch, denn er stimmt uns ein bisschen auf dieses Wochenende ein. Der Traum von der Sonne. Jetzt geht's nämlich weiter mit Sound aus Bella Italia. Für euch drei jetzt, für eure Freunde, die vielleicht gerade nicht mit dabei sein können, weil ihr habt geschrieben, ihr seid eigentlich eine richtig, richtig große Freundesgruppe und macht dann auch immer Urlaub zusammen. Jetzt seid ihr drei und für euch und für alle jetzt Toto Cotugno mit L'Italiano aus den 80ern, jetzt bei Top FM.

0: 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Das war er, der letzte Wunsch für heute hier bei Radio Top FM. Und zwar ein Wunsch vom Chiemsee. Gewünscht hat sich das Pascal, Niklas und Tim aus Frankfurt. Die sind gerade hier im Urlaub. Die kennen sich schon aus der Schulzeit. Und da gibt es eine richtig große Freundesgruppe, haben sie geschrieben. Die treffen sich jede Woche zum Stammtisch. Und in unterschiedlichen Konstellationen fahren die dann auch immer gemeinsam in den Urlaub. Und diesmal eben die drei am Chiemsee. Wir hören uns seit Tagen und ich soll auch nochmal liebe Grüße an den Rest des Stammtisches rausrichten. Ja, seid gegrüßt und hoffentlich seht ihr euch dann ganz bald wieder alle zusammen und freut euch auf das Wetter. Ja, es ist nicht immer so schlecht hier bei uns in Oberbayern. Nein, am Wochenende ist dann die Sonne wieder da und nächste Woche wird es dann richtig, richtig sommerlich. Ja, mal schauen, wie lange ihr noch da seid und das hier genießen könnt. Wir genießen gleich alle gemeinsam mehr Abwechslung aus 4 Jahrzehnten. Freuen wir uns gleich drauf auf Paul McCartney mit Hope of Deliverance. Roxy Music ist dabei und Starship mit We Build the City hier bei uns bei Radio Top FM.
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0: Die Temperaturen immer noch so um die 14 Grad bei uns hier in Oberbayern, zum Beispiel gemessen in Gröbenzell im Landkreis Fürstenfeldbruck, auch in Erding bei euch 14 Grad. Ja, das war heute ein sehr ungemütlicher Tag. Es kann heute im Laufe des Abends auch in der Nacht, auch morgen früh nochmal regnen, aber im Laufe des Vormittags regnet es sich dann aus und dann wird es besser. Dann ist er zurück, der Sommer. Morgen Nachmittag schon viel Sonne, trocken bleibt es um die 25 Grad. Das sind die Top-Temperaturen. Der Sonntag bleibt auch trocken, es wird sonnig und es wird schön, also alles angerichtet für einen tollen Fußballabend. Ja, und die nächste Woche, die wird auch sommerlich und heiß. Teilweise geht es dann über die 30 Grad hinaus.
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0: Und da haben wir immer noch die A9 München-Nürnberg zwischen Ingolstadt und Denkendorf. 40 Minuten plus. Ansonsten, wenn er irgendwo steht, weniger als 10 Minuten, dann seid er da durch.
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0: München-Arnulfstraße, neuester Blitzer, danke Anna. Dann haben wir Udelshausen im Landkreis Dachau, Augsburger Straße, Eresing im Landkreis Landsberg, die Hauptstraße und in Kirchseeon im Landkreis Ebersberg die Moosacher Straße. Habt ihr noch was? Staus und Blitzer? Meldet ihr mal kostenlos per Anruf oder auch per WhatsApp. Die Nummer ist die 08000 1064 1064. Danke euch, gute Fahrt.
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Letztes Wochenende, da haben sie noch für ordentlich Stimmung gesorgt in Nürnberg bei Rock im Park. Jetzt sind sie in Oberbayern zu Gast. Gestern ja schon ein fantastischer Abend. Ich habe nur Gutes gehört von Linkin Park in der Münchner Allianz Arena und heute dann Konzertabend Nummer 2. Der ein oder andere ist vielleicht gerade noch spät dran und unterwegs zum Stadion. Ich hoffe, ihr seid noch rechtzeitig da. Ansonsten für ganz Oberbayern jetzt und für alle, die gestern da waren und nochmal so einen kleinen Flashback-Moment brauchen. Jetzt kommen sie im Radio für ganz Oberbayern hier bei Top FM. Linkin Park mit Burn It Down.

Hey Buddies, so heißt sie, die neue Single der Sportfreunde Stiller, die heute erschienen ist, zeitgleich zu ihrem neuen Album Happy Birthday, zu ihrem 30-jährigen Jubiläum. Den Song, den hören wir bei uns in voller Länge am kommenden Montag bei Top FM Bühne frei gegen 18.45 Uhr. Ihr könnt aber jetzt auch schon reinhören, denn wie gesagt, auf allen Streamingportalen ist die Platte heute erschienen und heute Abend gegen 23.30 Uhr in der ARD läuft dann auch noch die neue Doku mit dem Herz in der Hand über die Sportfreunde Stiller. Vielleicht ja auch eine gute Einstimmung auf das tolle Fußballwochenende, wenn ja dann am Sonntag unsere Deutschen ins WM-Turnier einsteigen. Und ich steige jetzt auch ein ins Wochenende. Ich verabschiede mich jetzt in den Feierabend. Danke, dass ihr die ganze Woche wieder mit dabei gewesen seid. Wir hören uns am Montag wieder, dann hoffentlich mit 3 Punkten im Rücken, wenn Deutschland gegen Curaçao gewonnen hat. Ich bin jedenfalls da ab 14 Uhr bei Top FM von 2 bis 3. Ich bin Basti Pilos. Habt einen tollen Abend, habt ein schönes Wochenende, genießt die Sonne. Ich freue mich auf Montag. Sau gewonnen hat. Ich bin jedenfalls da ab 14 Uhr bei Top FM von 2 bis 3. Ich bin Basti Pilos. Habt einen tollen Abend, habt ein schönes Wochenende, genießt die Sonne. Ich freue

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6: Ich bin Fabian Schaffer. Elon Musks Weltraumfirma SpaceX ist bei ihrem Rekordbörsengang mit einem Plus von gut 11% in den Handel gestartet. Der erste Kurs wurde bei $150 festgestellt, nach einem Ausgabepreis von $135. Musk ist durch seine Beteiligungen an SpaceX und Tesla jetzt auf dem Papier der erste Mensch mit einem Billionenvermögen. SpaceX gehört nun zu den wertvollsten US-Unternehmen. 4,2% mehr Rente und geringere Steuern auf Flugtickets. Der Bundesrat hat mehrere Gesetzesvorlagen verabschiedet, die zum Juli in Kraft treten sollen. Bei häuslicher Gewalt sollen Gerichte das Tragen von Fußfesseln anordnen dürfen und Apotheken erhalten mehr Befugnisse. Tanja Wagner berichtet.
7: Apotheken dürfen künftig bei Dauermedikamenten auch ohne Rezept aushelfen, mit der kleinsten Packung zum Selbstzahlerpreis. Außerdem dürfen sie Leistungen zu Vorbeugung und Früherkennung anbieten, etwa für Herz-Kreislauf-Erkrankungen, Diabetes und rund ums Rauchen.
6: Bundesbildungsministerin Prien hat sich klar gegen den AfD-Vorstoß gestellt, die Schulpflicht aufzuweichen. Die CDU-Politikerin nannte das ein durchsichtiges Unterfangen. Eltern könnten schon jetzt Privatschulen wählen. Drei Bundesländer haben im Bundesrat einen Antrag eingebracht, damit die Bundesregierung die Schulpflicht verteidigt. Wer beim DFB ein personalisiertes Trikot für die Fußball-WM bestellt hat, hat zuletzt lange darauf warten müssen. Der Verband hat jetzt Lieferverzögerungen eingeräumt. Der Grund: die Buchstaben und Nummern für die Personalisierung waren vorübergehend nicht verfügbar. Die Nachfrage war dreimal so hoch gewesen wie gedacht. Das Problem sei mittlerweile behoben. Wer sein Trikot stornieren will, kann das aber auch.
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8: Popmusik trifft Bibel. In der Johanneskirche hier in Olching findet am Sonntag ein ganz besonderer Pop-Gottesdienst statt. Von Herbert Grönemeyer bis Taylor Swift, unter dem Motto God meets Pop, werden moderne Songtexte und Geschichten aus der Popkultur mit Glaubensfragen verbunden, musikalisch begleitet von einer Liveband. Ziel ist ein zeitgemäßer Zugang zu Themen wie Leben, Tod und Hoffnung. Aus Fürstenfeldbruck, Pia Wörz.
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0: Kurz nach 7, Vaterstetten im Landkreis Ebersberg, da hat es noch 15 Grad, Weilheim 16 Grad. Es kann heute Abend hier und da noch nass werden, auch in der Nacht. Aber morgen im Laufe des Vormittags, da regnet es sich dann aus. Ja, und dann ab dem Nachmittag wird es schön. Da kann sich dann immer mehr die Sonne durchsetzen und es wird wärmer. Topwerte schon um die 25 Grad. Und mit viel Sonne geht es dann auch am Sonntag und die nächste Woche weiter.
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0: Der Blick auf die Straßen mit keinen größeren Staus mehr bei uns hier in Oberbayern.
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0: Geblitzt wird noch in Karlsfeld auf der Münchner Straße. Dann haben wir Germering, die Landsberger Straße zwischen Niederneuching und Neufinzing, Höhe Lüßwiesen und in München auf der A0-Straße. Habt ihr noch was, Staus und Blitzer? Meldet ihr mal kostenlos per Anruf, per WhatsApp. Die Nummer ist die 08000 1064 1064. Danke euch, gute Fahrt.

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7: Halb acht haben wir's. München am Odeonsplatz 15 Grad. Reichling im Landkreis Landsberg auch da sonst 15 Grad. Ähnliche Temperaturen auch in der kommenden Nacht. Dazu kann es hier und da noch regnen. Heute Abend auch in der Nacht, auch morgen am Vormittag noch. Aber dann ist erstmal damit vorbei. Dann wird's wirklich besser. Ab morgen Nachmittag viel Sonne und es wird schon richtig warm. Top-Temperaturen um die 25 Grad. Und mit viel Sonne und trocken geht's dann auch am Sonntag und in der nächsten Woche weiter. Dann soll es auch richtig sommerlich bei uns werden.
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9: Servus zu euch in die Autos und Obacht bitte auf der A95 Garmisch-Partenkirchen Richtung München zwischen Kreuzhof und Sendling Süd. Da liegt ein großer Wildvogel auf der Fahrbahn.
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9: Geblitzt werdet ihr in München, am Hüllgraben, im Landkreis Erding, in Finsing, in der Erdinger Straße, im Landkreis Dachau und Karlsfeld, in der Münchner Straße und auf der A92 stehen sie noch Richtung Deggendorf, am Kreuz Neufahren. Gute Fahrt!
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8: Ich bin Fabian Schaffer. Elon Musk ist durch den Börsengang seiner Raumfahrtfirma SpaceX zum ersten Menschen mit einem Billionenvermögen geworden. Die SpaceX-Aktie legte heute beim Handelsdebüt um rund 20% zu und brachte den Marktwert des Unternehmens auf über 2 Billionen Dollar. SpaceX hat mit dem Börsengang 75 Milliarden Dollar eingenommen, mehr als jedes andere Unternehmen zuvor. Der Bundesrat hat grünes Licht für einen besseren Gewaltschutz für Frauen gegeben. So können Gerichte künftig etwa Gewalttäter zum Tragen einer elektronischen Fußfessel verpflichten. Apotheken dürfen zudem mehr Aufgaben übernehmen. Demnach sind bestimmte Impfungen, Schnelltests und Blutabnahmen in Apotheken erlaubt. Auch dürfen bestimmte verschreibungspflichtige Medikamente ohne Rezept ausgegeben werden. Die Länder melden massive Einwände gegen das Sparpaket der schwarz-roten Koalition bei den Gesundheitsausgaben an. Im Bundesrat warnte der rheinland-pfälzische Ministerpräsident Schnieder, das Paket gefährde Versorgungsstrukturen, gerade in Flächenländern. Die Länder fordern die Streichung mehrerer geplanter Einsparmaßnahmen bei Kliniken, Praxen, Apotheken und Pharmabranche. Bei der Fußball-WM stehen nach Mexiko heute die beiden Co-Gastgeber Kanada und die USA vor ihren Auftaktpartien. Moritz Einzel blickt voraus.
9: Nach dem 2:0 der Mexikaner im Eröffnungsspiel gegen Südafrika gewann Südkorea am frühen Morgen unserer Zeit 2:1 gegen Tschechien. Heute Abend startet Kanada ins Turnier. In Toronto geht's ab 21 Uhr gegen Bosnien-Herzegowina um Sturmlegende Edin Dzeko von Schalke 04. Später dann haben die USA ihr Auftaktspiel gegen Paraguay. Anstoß heute Nacht um 3.
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10: Kurz nach 8, 15 Grad noch in Starnberg am Seebad, 15 Grad auch in Taufkirchen an der Vils im Landkreis Erding. Ähnliche Temperaturen heute Abend, auch in der Nacht. Es kann aber hier und da noch nass werden, auch morgen am Vormittag noch. Aber dann regnet sich's immer mehr aus, dann verschwinden die dunklen Wolken und dann lockert's auf. Denn ab morgen Nachmittag wird's schön, da wird's dann sonnig bei uns. Top-Temperaturen um die 25 Grad und richtig sonnig dann auch der Sonntag und die nächste Woche.
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8: Hallo auf die Straßen, B17 Landsberg Richtung Reute, zwischen Unterdießen und Römerkessel, da gab es einen Unfall, bitte vorsichtig fahren, weiterhin eine gute Fahrt.
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4: Ich bin Fabian Schaffer. Elon Musk ist durch den Börsengang seiner Raumfahrtfirma SpaceX zum ersten Menschen mit einem Billionenvermögen geworden. Die SpaceX-Aktie legte heute beim Handelsdebüt um rund 20% zu und brachte den Marktwert des Unternehmens auf über 2 Billionen Dollar. SpaceX hat mit dem Börsengang 75 Milliarden Dollar eingenommen, mehr als jedes andere Unternehmen zuvor. Der Bundesrat hat grünes Licht für einen besseren Gewaltschutz für Frauen gegeben. So können Gerichte künftig etwa Gewalttäter zum Tragen einer elektronischen Fußfessel verpflichten. Apotheken dürfen zudem mehr Aufgaben übernehmen. Demnach sind bestimmte Impfungen, Schnelltests und Blutabnahmen in Apotheken erlaubt. Auch dürfen bestimmte verschreibungspflichtige Medikamente ohne Rezept ausgegeben werden. Die Länder melden massive Einwände gegen das Sparpaket der schwarz-roten Koalition bei den Gesundheitsausgaben an. Im Bundesrat warnte der rheinland-pfälzische Ministerpräsident Schnieder, das Paket gefährde Versorgungsstrukturen, gerade in Flächenländern. Die Länder fordern die Streichung mehrerer geplanter Einsparmaßnahmen bei Kliniken, Praxen, Apotheken und Pharmabranche. Bei der Fußball-WM stehen nach Mexiko heute die beiden Co-Gastgeber Kanada und die USA vor ihren Auftaktpartien. Moritz Einzel blickt voraus.
5: Nach dem 2:0 der Mexikaner im Eröffnungsspiel gegen Südafrika gewann Südkorea am frühen Morgen unserer Zeit 2:1 gegen Tschechien. Heute Abend startet Kanada ins Turnier. In Toronto geht's ab 21 Uhr gegen Bosnien-Herzegowina um Sturmlegende Edin Dzeko von Schalke 04. Später dann haben die USA ihr Auftaktspiel gegen Paraguay. Anstoß heute Nacht um 3.
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6: Der Abend heute teilweise nass bei uns hier in Oberbayern. Auch die Nacht, die Tiefstwerte liegen so bei 15 Grad. Und wenn wir dann auf morgen schauen, da kann es am Vormittag nochmal nass werden. Aber dann regnet es sich immer mehr aus und dann verschwinden die dunklen Wolken. Und spätestens am Nachmittag wird es dann schön mit viel Sonne, warmen Temperaturen um die 25 Grad. Ja, ein ganz ordentlicher Sprung nach oben bei den Temperaturen. Und richtig schön und sonnig geht es dann auch am Sonntag und auch die nächste Woche weiter.
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2: Ich bin Fabian Schaffer. Die Fluggastrechte in der Europäischen Union werden vorerst nicht beschnitten. Darauf haben sich die Abgeordneten des EU-Parlaments mit Vertretern der Mitgliedstaaten geeinigt. Es soll also dabei bleiben, dass Fluggäste bei Verspätungen ab 3 Stunden Anspruch auf Entschädigung haben. Auch die Höhe der Entschädigung bleibt unangetastet. Die Preise fürs Handgepäck müssen hingegen in Zukunft transparenter dargestellt werden. Der Raumfahrtkonzern SpaceX von US-Milliardär Elon Musk ist erfolgreich an der Börse gestartet. Zum offiziellen Handelsbeginn wurde die Aktie zu $150 gehandelt und damit gut 11% über dem Ausgabepreis. Es handelt sich um den größten Börsengang der Geschichte. Musk dürfte aufgrund seiner Anteile an SpaceX zum ersten Billionär überhaupt werden. Wenn ein Deutscher das Kind einer ausländischen Frau anerkennt, kann das Aufenthaltsrechte sichern. Der Bundestag hat nun ein Gesetz verabschiedet, das Betrug mit der Anerkennung solcher Vaterschaften stoppen soll. Künftig muss die Ausländerbehörde dem zustimmen. Tanja Wagner berichtet.
3: Im Visier der Gesetzgeber stehen Betrüger, die Vaterschaften für Kinder anerkennen, obwohl sie weder der biologische Vater sind, noch eine Beziehung zur Mutter haben und sich dafür bezahlen lassen. Das kann im Gegenzug Zugang zu Sozialleistungen und Aufenthaltstiteln sichern. In Niedersachsen hatte das ein Mann bei gleich 47 Kindern getan. Ein lukratives und perfides Geschäft, warnt deshalb die Union.
2: Der Song Major Tom von Peter Schilling wird auch bei der WM in den USA, Mexiko und Kanada als Torhymne der deutschen Nationalmannschaft gespielt. Das Lied werde wie auch bei DFB-Heimspielen nach deutschen Treffern in den WM-Stadien ertönen, teilte der Deutsche Fußballbund mit. Major Tom wurde bereits vor der Heim-EM 2024 zur Torhymne der Nationalmannschaft gemacht.
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4: Der Abend heute teilweise nass bei uns hier in Oberbayern. Auch die Nacht, die Tiefstwerte liegen so bei 15 Grad. Und wenn wir dann auf morgen schauen, da kann es am Vormittag nochmal nass werden. Aber dann regnet es sich immer mehr aus und dann verschwinden die dunklen Wolken. Und spätestens am Nachmittag wird es dann schön mit viel Sonne, warmen Temperaturen um die 25 Grad. Ja, ein ganz ordentlicher Sprung nach oben bei den Temperaturen. Und richtig schön und sonnig geht es dann auch am Sonntag und auch die nächste Woche weiter.
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2: A3 Frankfurt Richtung Würzburg zwischen Weibersbrunn und Marktheidenfeld. 4 Kilometer Stau, 19 Minuten dauert es hier länger. A9 Nürnberg Richtung Berlin zwischen Schneidach und Hormersdorf gab es einen Unfall. Die Strecke ist hier gesperrt. Und A70 Schweinfurt-Wenneck Bamberg zwischen Dreieck-Werntal und Schweinfurt-Berg-Rheinfeld. Hier ist die Strecke in beiden Richtungen gesperrt. Gefahr durch eine Person auf der Fahrbahn. Weiterhin eine gute Fahrt.
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1: Ich bin Fabian Schaffer. Die Fluggastrechte in der Europäischen Union werden vorerst nicht beschnitten. Darauf haben sich die Abgeordneten des EU-Parlaments mit Vertretern der Mitgliedstaaten geeinigt. Es soll also dabei bleiben, dass Fluggäste bei Verspätungen ab 3 Stunden Anspruch auf Entschädigung haben. Auch die Höhe der Entschädigung bleibt unangetastet. Die Preise fürs Handgepäck müssen hingegen in Zukunft transparenter dargestellt werden. Der Raumfahrtkonzern SpaceX von US-Milliardär Elon Musk ist erfolgreich an der Börse gestartet. Zum offiziellen Handelsbeginn wurde die Aktie zu $150 gehandelt und damit gut 11% über dem Ausgabepreis. Es handelt sich um den größten Börsengang der Geschichte. Musk dürfte aufgrund seiner Anteile an SpaceX zum ersten Billionär überhaupt werden. Wenn ein Deutscher das Kind einer ausländischen Frau anerkennt, kann das Aufenthaltsrechte sichern. Der Bundestag hat nun ein Gesetz verabschiedet, das Betrug mit der Anerkennung solcher Vaterschaften stoppen soll. Künftig muss die Ausländerbehörde dem zustimmen. Tanja Wagner berichtet.
2: Im Visier der Gesetzgeber stehen Betrüger, die Vaterschaften für Kinder anerkennen, obwohl sie weder der biologische Vater sind, noch eine Beziehung zur Mutter haben und sich dafür bezahlen lassen. Das kann im Gegenzug Zugang zu Sozialleistungen und Aufenthaltstiteln sichern. In Niedersachsen hatte das ein Mann bei gleich 47 Kindern getan. Ein lukratives und perfides Geschäft warnt deshalb die Union.
1: Der Song Major Tom von Peter Schilling wird auch bei der WM in den USA, Mexiko und Kanada als Torhymne der deutschen Nationalmannschaft gespielt. Das Lied werde wie auch bei DFB-Heimspielen nach deutschen Treffern in den WM-Stadien ertönen, teilte der Deutsche Fußballbund mit. Major Tom wurde bereits vor der Heim-EM 2024 zur Torhymne der Nationalmannschaft gemacht.
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3: Der Abend heute teilweise nass bei uns hier in Oberbayern. Auch die Nacht, die Tiefstwerte liegen so bei 15 Grad. Und wenn wir dann auf morgen schauen, da kann es am Vormittag nochmal nass werden. Aber dann regnet es sich immer mehr aus und dann verschwinden die dunklen Wolken. Und spätestens am Nachmittag wird es dann schön mit viel Sonne, warmen Temperaturen um die 25 Grad. Ja, ein ganz ordentlicher Sprung nach oben bei den Temperaturen. Und richtig schön und sonnig geht es dann auch am Sonntag und auch die nächste Woche weiter.
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3: Mit Hendrik Daum. Frauen und Kinder besser vor sexueller Gewalt schützen. Das war ein zentrales Thema der Justizministerkonferenz in Hamburg. Die Ressortchefs von Bund und Ländern wollen unter anderem längere Verjährungsfristen für schwere Sexualdelikte. Sohe Tassovali berichtet.
4: Konkret soll die Verjährungsfrist für schwere sexuelle Übergriffe von bisher 5 auf 20 Jahre steigen. Außerdem wollen die Justizminister erreichen, dass geplante Sexualstraftaten künftig früher auffliegen, auch dann, wenn sie in Chatgruppen oder auf Online-Plattformen vorbereitet werden. Wer von solchen Plänen erfährt, soll sie künftig melden müssen.
3: Die Weltraumfirma SpaceX von Elon Musk ist bei ihrem Rekordbörsengang mit einem Plus von gut 11% in den Handel gestartet. Der erste Kurs wurde bei $150 festgestellt, nach einem Ausgabepreis von $135. Musk ist durch seine Beteiligung an SpaceX und Tesla jetzt auf dem Papier der erste Mensch mit einem Billionenvermögen. SpaceX gehört nun zu den wertvollsten US-Unternehmen. Qualifikationen wie Schul- oder Studienabschlüsse könnten künftig durch künstliche Intelligenz immer unwichtiger werden. Das zeigt eine Umfrage des Münchner IFO-Instituts unter Firmen, die mit KI arbeiten. Aus jedem 5. Unternehmen hieß es, wenn Mitarbeiter ohne Abschluss von KI unterstützt würden, könnten sie so Qualifizierte ersetzen. Etwa 15% meinen sogar, auch Berufserfahrung lasse sich so ausgleichen. Unsere beliebten Fischstäbchen, sie könnten bald teurer werden. Die EU-Kommission plant nämlich im nächsten Sanktionspaket gegen Russland die Einfuhr von Alaska-Seelachs um die Hälfte zu reduzieren. Das könnte zu Produktionseinschränkungen und damit höheren Preisen führen. Wer beim DFB ein personalisiertes Trikot für die Fußball-WM bestellt hat, der hat zuletzt lange darauf warten müssen. Der Verband hat jetzt Lieferverzögerungen eingeräumt. Der Grund? Die Buchstaben und Nummern für die Personalisierung waren vorübergehend nicht verfügbar. Die Nachfrage war 3-mal so hoch gewesen wie gedacht. Das Problem sei aber mittlerweile behoben.
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5: Der Abend heute teilweise nass bei uns hier in Oberbayern. Auch die Nacht, die Tiefstwerte liegen so bei 15 Grad. Und wenn wir dann auf morgen schauen, da kann es am Vormittag nochmal nass werden. Aber dann regnet es sich immer mehr aus und dann verschwinden die dunklen Wolken. Und spätestens am Nachmittag wird es dann schön mit viel Sonne, warmen Temperaturen um die 25 Grad. Ja, ein ganz ordentlicher Sprung nach oben bei den Temperaturen. Und richtig schön und sonnig geht es dann auch am Sonntag und auch die nächste Woche weiter.
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3: Die A3 haben wir in Nürnberg Richtung Würzburg. Hier gab es einen Unfall zwischen Nürnberg-Mögeldorf und Nürnberg-Beringersdorf. Dann noch ein Unfall auf der A3 Linz Richtung Passau. Hier passiert zwischen Pocking und Passau Süd. Und auch auf der A9 München Richtung Nürnberg ein Unfall. Bitte hier vorsichtig fahren zwischen Lenting und Denkendorf.
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3: Ich bin Hendrik Daum. Frauen und Kinder besser vor sexueller Gewalt schützen. Das war ein zentrales Thema der Justizministerkonferenz in Hamburg. Die Ressortchefs von Bund und Ländern wollen unter anderem längere Verjährungsfristen für schwere Sexualdelikte. Sue Tassovali berichtet.
4: Konkret soll die Verjährungsfrist für schwere sexuelle Übergriffe von bisher 5 auf 20 Jahre steigen. Außerdem wollen die Justizminister erreichen, dass geplante Sexualstraftaten künftig früher auffliegen, auch dann, wenn sie in Chatgruppen oder auf Online-Plattformen vorbereitet werden. Wer von solchen Plänen erfährt, soll sie künftig melden müssen.
3: Die Weltraumfirma SpaceX von Elon Musk ist bei ihrem Rekordbörsengang mit einem Plus von gut 11% in den Handel gestartet. Der erste Kurs wurde bei $150 festgestellt, nach einem Ausgabepreis von $135. Musk ist durch seine Beteiligung an SpaceX und Tesla jetzt auf dem Papier der erste Mensch mit einem Billionenvermögen. SpaceX gehört nun zu den wertvollsten US-Unternehmen. Qualifikationen wie Schul- oder Studienabschlüsse könnten künftig durch künstliche Intelligenz immer unwichtiger werden. Das zeigt eine Umfrage des Münchner IFO-Instituts unter Firmen, die mit KI arbeiten. Aus jedem 5. Unternehmen hieß es, wenn Mitarbeiter ohne Abschluss von KI unterstützt würden, könnten sie so Qualifizierte ersetzen. Etwa 15% meinen sogar, auch Berufserfahrung lasse sich so ausgleichen. Wer beim DFB ein personalisiertes Trikot für die Fußball-WM bestellt hat, der hat zuletzt lange darauf warten müssen. Der Verband hat jetzt Lieferverzögerungen eingeräumt. Der Grund? Die Buchstaben und Nummern für die Personalisierung waren vorübergehend nicht verfügbar. Die Nachfrage war 3-mal so hoch gewesen wie gedacht. Das Problem sei aber mittlerweile behoben.
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5: Der Abend heute teilweise nass bei uns hier in Oberbayern. Auch die Nacht, die Tiefstwerte liegen so bei 15 Grad. Und wenn wir dann auf morgen schauen, da kann es am Vormittag nochmal nass werden. Aber dann regnet es sich immer mehr aus und dann verschwinden die dunklen Wolken. Und spätestens am Nachmittag wird es dann schön mit viel Sonne, warmen Temperaturen um die 25 Grad. Ja, ein ganz ordentlicher Sprung nach oben bei den Temperaturen. Und richtig schön und sonnig geht es dann auch am Sonntag und auch die nächste Woche weiter.
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1: Da wird sauber gefeiert am Wochenende bei uns in Oberbayern. In Vaterstetten ist wieder das beliebte Volksfest. Da gibt's morgen zum Beispiel den Kinder- und Familiennachmittag mit vergünstigten Preisen bei Essen und Fahrgeschäften und abends spielt die Partyband Münchner Geschichten. Das Volksfest in Vaterstetten geht bis Dienstag. Und passend zu diesem wunderschönen Seefest kommt auch wieder die Sonne raus. In Tutzing im Kreis Starnberg findet morgen wieder das beliebte Weinfest statt. Direkt am Ufer des Starnberger Sees gibt's Live-Musik, leckere Weine und für die Kids Hüpfburg, Kinderschminken und den großen Spielplatz. Das Weinfest in Tutzing zieht jedes Jahr bis zu 5000 Besucher an und findet morgen wie gewohnt an der Brahms-Promenade statt.
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3: Mit Hendrik Daum. Der Iran und die USA haben sich offenbar auf ein Rahmenabkommen für einen Frieden geeinigt. Das zumindest verkündete Pakistans Premierminister Sharif. Gestern bereits hatte US-Präsident Trump von Fortschritten in den Verhandlungen über ein Kriegsende gesprochen. US-Angaben zufolge hat sich der Iran bereit erklärt, sein Atomprogramm einzustellen und das bereits angereicherte Uran zu zerstören und abzutransportieren. Iranische Medien bestreiten allerdings eine derartige Erklärung. Bundesbildungsministerin Prien stellt sich klar gegen die Pläne der AfD, die Schulpflicht aufzuweichen. Kinder sollten unabhängig von Herkunft und Wohlstand gemeinsam lernen und erzogen werden. Das sei gerade für die vielen Kinder mit wenig Unterstützung zu Hause wichtig und auch für den Zusammenhalt in der Gesellschaft, so Prien. Die Weltraumfirma SpaceX von Elon Musk ist bei ihrem Rekordbörsengang mit einem Plus von gut 11% in den Handel gestartet. Aus den USA, Tina Eck.
4: Die SpaceX-Aktie legt einen Raketenstart hin. Gründer Elon Musk wird damit durch seine Beteiligungen an SpaceX und Tesla zum ersten Menschen mit einem Billionenvermögen, zumindest auf dem Papier. SpaceX verkaufte mehr als 555 Millionen Aktien zu einem Ausgabepreis von $135 pro Stück und nahm damit $75 Milliarden ein.
3: Unsere beliebten Fischstäbchen, sie könnten bald teurer werden. Die EU-Kommission plant nämlich im nächsten Sanktionspaket gegen Russland die Einfuhr von Alaska-Seelachs um die Hälfte zu reduzieren. Das könnte zu Produktionseinschränkungen und damit höheren Preisen führen. Wer beim DFB ein personalisiertes Trikot für die Fußball-WM bestellt hat, der hat zuletzt lange darauf warten müssen. Der Verband hat jetzt Lieferverzögerungen eingeräumt. Der Grund? Die Buchstaben und Nummern für die Personalisierung waren vorübergehend nicht verfügbar. Die Nachfrage war dreimal so hoch gewesen wie gedacht. Das Problem sei aber mittlerweile behoben.
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5: Der Abend heute teilweise nass bei uns hier in Oberbayern. Auch die Nacht, die Tiefstwerte liegen so bei 15 Grad. Und wenn wir dann auf morgen schauen, da kann es am Vormittag nochmal nass werden. Aber dann regnet es sich immer mehr aus und dann verschwinden die dunklen Wolken. Und spätestens am Nachmittag wird es dann schön mit viel Sonne, warmen Temperaturen um die 25 Grad. Ja, ein ganz ordentlicher Sprung nach oben bei den Temperaturen. Und richtig schön und sonnig geht es dann auch am Sonntag und auch die nächste Woche weiter.
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3: Die A3 haben wir in Nürnberg Richtung Würzburg. Hier gab es einen Unfall zwischen Nürnberg-Mögeldorf und Nürnberg-Beringersdorf. Dann noch ein Unfall auf der A3 Linz Richtung Passau. Hier passiert zwischen Pocking und Passau Süd. Und auch auf der A9 München Richtung Nürnberg ein Unfall. Bitte hier vorsichtig fahren zwischen Lenting und Denkendorf.
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3: Ich bin Hendrik Daum. Der Iran und die USA haben sich offenbar auf ein Rahmenabkommen für einen Frieden geeinigt. Das zumindest verkündete Pakistans Premierminister Sharif. Gestern bereits hatte US-Präsident Trump von Fortschritten in den Verhandlungen über ein Kriegsende gesprochen. US-Angaben zufolge hat sich der Iran bereit erklärt, sein Atomprogramm einzustellen und das bereits angereicherte Uran zu zerstören und abzutransportieren. Iranische Medien bestreiten allerdings eine derartige Erklärung. Bundesbildungsministerin Prien stellt sich klar gegen die Pläne der AfD, die Schulpflicht aufzuweichen. Kinder sollten unabhängig von Herkunft und Wohlstand gemeinsam lernen und erzogen werden. Das sei gerade für die vielen Kinder mit wenig Unterstützung zu Hause wichtig und auch für den Zusammenhalt in der Gesellschaft, so Prien. Die Weltraumfirma SpaceX von Elon Musk ist bei ihrem Rekordbörsengang mit einem Plus von gut 11% in den Handel gestartet. Aus den USA, Tina Eck.
4: Die SpaceX-Aktie legt einen Raketenstart hin. Gründer Elon Musk wird damit durch seine Beteiligungen an SpaceX und Tesla zum ersten Menschen mit einem Billionenvermögen, zumindest auf dem Papier. SpaceX verkaufte mehr als 555 Millionen Aktien zu einem Ausgabepreis von $135 pro Stück und nahm damit 75 Milliarden Dollar ein.
3: Wer beim DFB ein personalisiertes Trikot für die Fußball-WM bestellt hat, der hat zuletzt lange darauf warten müssen. Der Verband hat jetzt Lieferverzögerungen eingeräumt. Der Grund? Die Buchstaben und Nummern für die Personalisierung waren vorübergehend nicht verfügbar. Die Nachfrage war dreimal so hoch gewesen wie gedacht. Das Problem sei aber mittlerweile behoben.
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5: Der Abend heute teilweise nass bei uns hier in Oberbayern. Auch die Nacht, die Tiefstwerte liegen so bei 15 Grad. Und wenn wir dann auf morgen schauen, da kann es am Vormittag nochmal nass werden. Aber dann regnet es sich immer mehr aus und dann verschwinden die dunklen Wolken. Und spätestens am Nachmittag wird es dann schön mit viel Sonne, warmen Temperaturen um die 25 Grad. Ja, ein ganz ordentlicher Sprung nach oben bei den Temperaturen. Und richtig schön und sonnig geht es dann auch am Sonntag und auch die nächste Woche weiter.
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2: 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Wir stechen Pizzateig mit einem Glas aus, so dass daraus nämlich kleine Kreise werden, dann mit Tomatensoße bestreichen und jetzt kommt der WM-Look. Schwarze Oliven, rote Paprika und Mais drauf, angeordnet in den Farben der Deutschlandflagge und dann ab in den Ofen bei 200 Grad für etwa 10 bis 15 Minuten und fertig sind die Mini-Deutschland Pizzen. Perfekt zum Snacken, beim Anpfiff oder eben auch in der Halbzeit.
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3: Mit Hendrik Daum. Mit Kanada hat am Abend der zweite Gastgeber der Fußball-WM sein erstes Spiel absolviert. In Toronto kamen die Kanadier zu einem 1:1 Unentschieden gegen Bosnien-Herzegowina. Und um 3 Uhr heute Nacht unserer Zeit startet dann auch der dritte Gastgeber USA in die Fußball-Weltmeisterschaft. Die US-Boys sind in Los Angeles gegen Paraguay gefordert und hoffen natürlich auf einen Auftaktsieg. Und auch hier gibt's vor Spielbeginn eine eigene Eröffnungszeremonie, unter anderem mit Superstar Katy Perry. Tina Eck ist für uns vor Ort.
4: Dritter großer Anpfiff, dritte große Eröffnungsparty. Gastgeber USA ziehen alle Register. Eine 1,5 Stunden lange Multikulti-Show bildet den Auftakt. Mit Katy Perry, Sängerin Tyler, die schon in Mexiko dabei war. Außerdem K-Pop-Star Lisa, die Rapper Future und Rayma und die brasilianische Sängerin Anita. Präsident Trump kommt nicht an seiner Stelle, guckt Außenminister Rubio sich das Spiel gegen Paraguay an.
3: Der Iran und die USA haben sich offenbar auf ein Rahmenabkommen für einen Frieden geeinigt. Das zumindest verkündete Pakistans Premier Sharif. Vorgestern bereits hatte US-Präsident Trump von Fortschritten in den Verhandlungen über ein Kriegsende gesprochen. US-Angaben zufolge hat sich der Iran bereit erklärt, sein Atomprogramm einzustellen und das bereits angereicherte Uran zu zerstören und abzutransportieren. Iranische Medien bestreiten allerdings eine derartige Erklärung. Die Weltraumfirma SpaceX von Elon Musk ist bei ihrem Rekordbörsengang mit einem Plus von gut 11% in den Handel gestartet. Der erste Kurs wurde bei $150 festgestellt, nach einem Ausgabepreis von $135. Musk ist durch seine Beteiligung an SpaceX und Tesla jetzt auf dem Papier der erste Mensch mit einem Billionenvermögen. Bundesbildungsministerin Prien stellt sich klar gegen Pläne der AfD, die Schulpflicht aufzuweichen. Kinder sollten unabhängig von Herkunft und Wohlstand gemeinsam lernen und erzogen werden. Das sei gerade für die vielen Kinder mit wenig Unterstützung zu Hause wichtig, so Prien.
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5: Die Nacht hier in Oberbayern, sie ist teilweise noch nass. Auch heute am Vormittag fällt noch Regen bei uns hier in Oberbayern. Aber dann hat das schlechte Wetter ein Ende. Denn ab dem Nachmittag spätestens wird es richtig schön bei uns mit viel Sonne und es wird warm. Top-Temperaturen schon so um die 24 Grad heute. Und wenn wir auf den Sonntag schauen, da läuft ja das Deutschlandspiel am Abend. Kein Problem für Public Viewing, für Grillen im Garten. Denn auch der Sonntag bleibt sonnig und trocken und sommerlich geht dann auch die nächste Woche weiter.
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3: Die A3 Nürnberg-Passau bleibt in beiden Richtungen gesperrt wegen einer Großbaustelle zwischen dem Kreuzdeckendorf und Hengersberg. Ihr werdet hier umgeleitet über die U18 bzw. U83. Dann haben wir die A72 Hof Richtung Plauen. Die ist aktuell wegen einer Unfallaufnahme gesperrt zwischen Hoftöpen und dem Dreieck Hochfranken. Und noch die A9 Berlin Richtung Nürnberg. Bitte aufpassen. Zwischen Münchberg Süd und Gefrees, hier gab es gerade eben einen Unfall. Die Unfallstelle ist noch ungesichert. Bitte denkt hier an die Rettungsgasse.
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2: Ich bin Hendrik Daum. Mit Kanada hat am Abend der zweite Gastgeber der Fußball-WM sein erstes Spiel absolviert. In Toronto kamen die Kanadier zu einem 1:1 Unentschieden gegen Bosnien-Herzegowina. Und um 3 Uhr heute Nacht unserer Zeit startet dann auch der dritte Gastgeber USA in die Fußball-Weltmeisterschaft. Die US-Boys sind in Los Angeles gegen Paraguay gefordert und hoffen natürlich auf einen Auftaktsieg. Und auch hier gibt's vor Spielbeginn eine eigene Eröffnungszeremonie, unter anderem mit Superstar Katy Perry. Tina Eck ist für uns vor Ort.
3: Dritter großer Anpfiff, dritte große Eröffnungsparty. Gastgeber USA ziehen alle Register. Eine 1,5 Stunden lange Multikulti-Show bildet den Auftakt. Mit Katy Perry, Sängerin Tyler, die schon in Mexiko dabei war. Außerdem K-Pop-Star Lisa, die Rapper Future und Raymer und die brasilianische Sängerin Anita. Präsident Trump kommt nicht an seiner Stelle, guckt Außenminister Rubio sich das Spiel gegen Paraguay an.
2: Der Iran und die USA haben sich offenbar auf ein Rahmenabkommen für einen Frieden geeinigt. Das zumindest verkündete Pakistans Premier Sharif. Vorgestern bereits hatte US-Präsident Trump von Fortschritten in den Verhandlungen über ein Kriegsende gesprochen. US-Angaben zufolge hat sich der Iran bereit erklärt, sein Atomprogramm einzustellen und das bereits angereicherte Uran zu zerstören und abzutransportieren. Iranische Medien bestreiten allerdings eine derartige Erklärung. Die Weltraumfirma SpaceX von Elon Musk ist bei ihrem Rekordbörsengang mit einem Plus von gut 11% in den Handel gestartet. Der erste Kurs wurde bei $150 festgestellt, nach einem Ausgabepreis von $135. Musk ist durch seine Beteiligung an SpaceX und Tesla jetzt auf dem Papier der erste Mensch mit einem Billionenvermögen. Bundesbildungsministerin Prien stellt sich klar gegen Pläne der AfD, die Schulpflicht aufzuweichen. Kinder sollten unabhängig von Herkunft und Wohlstand gemeinsam lernen und erzogen werden. Das sei gerade für die vielen Kinder mit wenig Unterstützung zu Hause wichtig, so Prien.
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4: Die Nacht hier in Oberbayern, sie ist teilweise noch nass. Auch heute am Vormittag fällt noch Regen bei uns hier in Oberbayern. Aber dann hat das schlechte Wetter ein Ende. Denn ab dem Nachmittag spätestens wird es richtig schön bei uns mit viel Sonne und es wird warm. Top-Temperaturen schon so um die 24 Grad heute. Und wenn wir auf den Sonntag schauen, da läuft ja das Deutschlandspiel am Abend. Kein Problem für Public Viewing, für Grillen im Garten, denn auch der Sonntag bleibt sonnig und trocken und sommerlich geht dann auch die nächste Woche weiter.
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1: Heute geht's in den Kreis Weilheim-Schongau zum Pfaffenwinkler Milchweg. Das ist ein 4 Kilometer langer Weg mit 11 Erlebnisstationen rund um das Thema Milch. Da wird kindgerecht erklärt, wo die Milch herkommt, wo das Futter für die Kühe und warum die Milch aus Oberbayern so lecker ist. Es gibt zum Beispiel eine Riesenmemory, die Kids können sich an einer Plastikkuh beim Melken versuchen. Es gibt ein Quiz und vieles mehr. Für die Einkehr zwischendurch, da empfehle ich euch dann die Schönegger Käsealm. Da gibt's auch einen Abenteuerspielplatz und ein Wildgehege. Der Pfaffenwinkler Milchweg im Kreis Weilheim-Schongau ist ein entspannter Ausflug für die ganze Familie.
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2: Mit Hendrik Daum. Mit Kanada hat am Abend der zweite Gastgeber der Fußball-WM sein erstes Spiel absolviert. In Toronto kamen die Kanadier zu einem 1:1 Unentschieden gegen Bosnien-Herzegowina. Und um 3 Uhr heute Nacht unserer Zeit startet dann auch der dritte Gastgeber USA ins WM-Turnier. Die US-Boys sind in Los Angeles gegen Paraguay gefordert. Und auch hier gibt's vor Spielbeginn eine eigene Eröffnungszeremonie, unter anderem mit Superstar Katy Perry. Frauen und Kinder besser vor sexueller Gewalt schützen. Das war ein zentrales Thema der Justizministerkonferenz in Hamburg. Die Ressortchefs von Bund und Ländern wollen unter anderem längere Verjährungsfristen für schwere Sexualdelikte. Suhr Tasovali mit den Einzelheiten.
3: Konkret soll die Verjährungsfrist für schwere sexuelle Übergriffe von bisher 5 auf 20 Jahre steigen. Außerdem wollen die Justizminister erreichen, dass geplante Sexualstraftaten künftig früher aufliegen, auch dann, wenn sie in Chatgruppen oder auf Online-Plattformen vorbereitet werden. Wer von solchen Plänen erfährt, soll sie künftig melden müssen.
2: Der Iran und die USA haben sich offenbar auf ein Rahmenabkommen für einen Frieden geeinigt. Das zumindest verkündete Pakistans Premier Sharif. Vorgestern bereits hatte US-Präsident Trump von Fortschritten in den Verhandlungen über ein Kriegsende gesprochen. US-Angaben zufolge hat sich der Iran bereit erklärt, sein Atomprogramm einzustellen und das bereits angereicherte Uran zu zerstören und abzutransportieren. Iranische Medien bestreiten allerdings eine derartige Erklärung. Der Münchner Flughafen bleibt für Fernzüge weiter unerreichbar. Die Hoffnungen auf eine Behelfslösung haben sich zerschlagen. Eine Prüfung der Deutschen Bahn hat ergeben, dass ICE-Züge nicht auf der bestehenden Trasse für S-Bahnen und Regionalzüge fahren können. Die Bahn hofft jetzt weiter auf den seit Jahrzehnten angedachten Bau einer neuen Trasse, auf der ICE-Züge den zweitgrößten deutschen Flughafen dann erreichen könnten. Mit einer Gala-Vorstellung hat Andreas Obst seinen FC Bayern München zum ersten Sieg in der Finalserie der Basketball-Bundesliga geführt. 102:94 hieß es am Ende gegen Alba Berlin. Das zweite Match steigt am Sonntag erneut im Münchner SAP-Garden. Meister ist, wer zuerst 3 Partien gewinnt.
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4: Die Nacht hier in Oberbayern, sie ist teilweise noch nass. Auch heute am Vormittag fällt noch Regen bei uns hier in Oberbayern. Aber dann hat das schlechte Wetter ein Ende. Denn ab dem Nachmittag spätestens wird es richtig schön bei uns mit viel Sonne und es wird warm. Top-Temperaturen schon so um die 24 Grad heute. Und wenn wir auf den Sonntag schauen, da läuft ja das Deutschlandspiel am Abend. Kein Problem für Public Viewing, für Grillen im Garten. Denn auch der Sonntag bleibt sonnig und trocken und sommerlich geht dann auch die nächste Woche weiter.
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2: Die A3 haben wir Nürnberg-Passau, die bleibt das ganze Wochenüber in beiden Richtungen gesperrt. Zwischen dem Kreuz Deggendorf und Hengersberg, hier laufen Bauarbeiten. Ihr werdet umgeleitet über die U18 und die U83. Dann haben wir die A9 Berlin Richtung Nürnberg, bitte aufpassen. Zwischen Münchberg Süd und Gefrees läuft auf der rechten Spur eine Unfallaufnahme. Und die A93 Weiden-Holledau, hier in beiden Richtungen Gefahr durch Rehe auf der Fahrbahn zwischen Regenstauf und Regensburg Nord.
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4: Ich bin Hendrik Daum. Mit Kanada hat am Abend der zweite Gastgeber der Fußball-WM sein erstes Spiel absolviert. In Toronto kamen die Kanadier zu einem 1:1 Unentschieden gegen Bosnien-Herzegowina. Und um 3 Uhr heute Nacht unserer Zeit startet dann auch der dritte Gastgeber USA ins WM-Turnier. Die US-Boys sind in Los Angeles gegen Paraguay gefordert. Und auch hier gibt's vor Spielbeginn eine eigene Eröffnungszeremonie, unter anderem mit Superstar Katy Perry. Frauen und Kinder besser vor sexueller Gewalt schützen. Das war ein zentrales Thema der Justizministerkonferenz in Hamburg. Die Ressortchefs von Bund und Ländern wollen unter anderem längere Verjährungsfristen für schwere Sexualdelikte. Sur Tassovali mit den Einzelheiten.
5: Konkret soll die Verjährungsfrist für schwere sexuelle Übergriffe von bisher 5 auf 20 Jahre steigen. Außerdem wollen die Justizminister erreichen, dass geplante Sexualstraftaten künftig früher auffliegen, auch dann, wenn sie in Chatgruppen oder auf Online-Plattformen vorbereitet werden. Wer von solchen Plänen erfährt, soll sie künftig melden müssen.
4: Der Münchner Flughafen bleibt für Fernzüge weiter unerreichbar. Die Hoffnungen auf eine Behelfslösung haben sich zerschlagen. Eine Prüfung der Deutschen Bahn hat ergeben, dass ICE-Züge nicht auf der bestehenden Trasse für S-Bahnen und Regionalzüge fahren können. Die Bahn hofft jetzt weiter auf den seit Jahrzehnten angedachten Bau einer neuen Trasse, auf der ICE-Züge den zweitgrößten deutschen Flughafen dann erreichen könnten. Mit einer Gala-Vorstellung hat Andreas Obst seinen FC Bayern München zum ersten Sieg in der Finalserie der Basketball-Bundesliga geführt. 102:94 hieß es am Ende gegen Alba Berlin. Das zweite Match steigt am Sonntag erneut im Münchner SAP-Garden. Meister ist, wer zuerst 3 Partien gewinnt.
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6: Die Nacht hier in Oberbayern, sie ist teilweise noch nass. Auch heute am Vormittag fällt noch Regen bei uns hier in Oberbayern. Aber dann hat das schlechte Wetter ein Ende. Denn ab dem Nachmittag spätestens wird's richtig schön bei uns mit viel Sonne und es wird warm. Top-Temperaturen schon so um die 24 Grad heute. Und wenn wir auf den Sonntag schauen, da läuft ja das Deutschlandspiel am Abend. Kein Problem für Public Viewing, für Grillen im Garten, denn auch der Sonntag bleibt sonnig und trocken und sommerlich geht dann auch die nächste Woche weiter.
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